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1: Im Studio Jan Seifert. Der vierte Hauptbahnhof wird voraussichtlich erst ab 2032 barrierefrei. Die Deutsche Bahn hat den Umbau verschoben. Die Stadt ist stinksauer. Oberbürgermeister Jung hatte einen Brandbrief an die Bahn geschrieben. Die sagt, sorry, liegt nicht an uns. Im Rahmen des Umbaus wird auch die Fahrleitung für die Züge erneuert. Und für diese Ausschreibung hat niemand ein Angebot abgegeben, heißt es in Medienberichten. Deswegen geht der Umbau frühestens 2029 überhaupt erst los. Amazon Prime-Kunden können hoffen, Geld zurückzukriegen. Vor dem Bundesgerichtshof ist Amazon gescheitert, die Preise vor 4 Jahren ohne ausdrückliche Zustimmung der User erhöht zu haben. Bei der jährlichen Abrechnung ging es von 69 auf 89,90 rauf, bei monatlicher Zahlung um 1 Euro pro Monat. Der bisherige Sportdirektor der Nürnberg Ice Tigers, Ustorf, wird Geschäftsführer Sport und hat seinen Vertrag gleich um 3 Jahre verlängert, bis 2030. Der frühere NHL-Profi ist seit 21 in Nürnberg und hat mit den Franken 5-mal in Folge die Playoffs erreicht. Außerdem will der DEL-Club 4 neue Gesellschafter aufnehmen. Die sollen im Herbst vorgestellt werden. Soweit der Star-FM-Nachrichtenüberblick.
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1: Im Studio Jan Seifert. Der vierte Hauptbahnhof wird voraussichtlich erst ab 2032 barrierefrei. Die Deutsche Bahn hat den Umbau verschoben. Die Stadt ist stinksauer. Oberbürgermeister Jung hatte einen Brandbrief an die Bahn geschrieben. Die sagt, sorry, liegt nicht an uns. Im Rahmen des Umbaus wird auch die Fahrleitung für die Züge erneuert. Und für diese Ausschreibung hat niemand ein Angebot abgegeben, heißt es in Medienberichten. Deswegen geht der Umbau frühestens 2029 überhaupt erst los. Amazon Prime-Kunden können hoffen, Geld zurückzukriegen. Vor dem Bundesgerichtshof ist Amazon gescheitert, die Preise vor 4 Jahren ohne ausdrückliche Zustimmung der User erhöht zu haben. Bei der jährlichen Abrechnung ging es von 69 auf 89,90 rauf, bei monatlicher Zahlung um 1 Euro pro Monat. Der bisherige Sportdirektor der Nürnberg Ice Tigers, Ustorf, wird Geschäftsführer Sport und hat seinen Vertrag gleich um 3 Jahre verlängert, bis 2030. Der frühere NHL-Profi ist seit 21 in Nürnberg und hat mit den Franken 5-mal in Folge die Playoffs erreicht. Außerdem will der DEL-Club 4 neue Gesellschafter aufnehmen. Die sollen im Herbst vorgestellt werden. Soweit der Star-FM-Nachrichtenüberblick.
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1: Im Studio Jan Seifert. Der vierte Hauptbahnhof wird voraussichtlich erst ab 2032 barrierefrei. Die Deutsche Bahn hat den Umbau verschoben. Die Stadt ist stinksauer. Oberbürgermeister Jung hatte einen Brandbrief an die Bahn geschrieben. Die sagt, sorry, liegt nicht an uns. Im Rahmen des Umbaus wird auch die Fahrleitung für die Züge erneuert. Und für diese Ausschreibung hat niemand ein Angebot abgegeben, heißt es in Medienberichten. Deswegen geht der Umbau frühestens 2029 überhaupt erst los. Amazon Prime-Kunden können hoffen, Geld zurückzukriegen. Vor dem Bundesgerichtshof ist Amazon gescheitert, die Preise vor 4 Jahren ohne ausdrückliche Zustimmung der User erhöht zu haben. Bei der jährlichen Abrechnung ging es von 69 auf 89,90 rauf, bei monatlicher Zahlung um 1 Euro pro Monat. Der bisherige Sportdirektor der Nürnberg Ice Tigers, Ustorf, wird Geschäftsführer Sport und hat seinen Vertrag gleich um 3 Jahre verlängert, bis 2030. Der frühere NHL-Profi ist seit 21 in Nürnberg und hat mit den Franken 5-mal in Folge die Playoffs erreicht. Außerdem will der DEL-Club 4 neue Gesellschafter aufnehmen. Die sollen im Herbst vorgestellt werden. Soweit der Star FM Nachrichtenüberblick.
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0: Einen wunderschönen Buongiorno, wie ich immer so schön zu sagen pflege.
1: Guten Morgen.
0: Schönen guten Morgen. Mir wurde ja gesagt, manch einer vermisst es, wenn ich das nicht mehr sage.
1: Wirklich?
0: Ja.
1: Na, das ist
0: du
1: ja verrückt.
0: Du hast mir gestern gesagt, du findest das absolut scheiße. Und deswegen dachte ich mir, da sollten wir doch gleich mal wieder ansetzen.
1: Das war ein Fehler.
0: Ja, wirklich. Ich werde doch keine Möglichkeit auslassen, dir ein bisschen auf die Nerven zu gehen.
1: Ist das schön.
0: Oder?
1: So startet man doch direkt gut in den Freitag.
0: Aber so das sind so kleine Nettigkeiten, wo ich mir denke, das belebt unsere freundschaftliche und kollegiale Beziehung.
1: Bestimmt.
2: Ihr habt eine Beziehung, ihr zwei? Das ist mir neu.

0: nach dem ersten Sieg von Jürgen Klopp und der deutschen Nationalmannschaft gegen Serbien gestern mein Deutschland-Trikot anzuziehen, weil ich einfach auch mal, weil ich auch mal zeigen will, ja, Jungs, habt ihr gut gemacht und I support you. Ich supporte euch.
1: Wie findest du das, Flo? Gefällt dir das?
2: Steht da eine Nummer drauf? Ich mag ja dieses Retro-Ding ganz gern.
0: Pavlovic habe ich hinten drauf.
2: Ah, ich dachte mal, die 6 hat Michael Ballack.
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1: Haben sie ja zumindest einen Fußballer genannt. Das finde ich schon mal gut.
0: Na, Mensch, ist Kinder. Wirklich.
2: Ich glaube, der hatte die 13. Lass mich noch schnell nachgucken. Michael Ballack, Nummer.
1: Wieso ist 13. Es gerade Ballack geworden? Fandest du den hot damals oder was war der Grund?
2: Meine beste Freundin findet den wahnsinnig heiß.
1: Siehst du, dachte ich mir, dass so ein Hintergrund
2: ist. In meiner Zeit, als ich Fußball geschaut habe, da damals. War das so der Spieler. Und ich hatte ein Bastian Schweinsteiger Trikot früher. Ja.
0: Es ist irgendwie alles falsch an dieser Diskussion, deswegen starten wir einfach rein in die Musik. Third Eye Blind, Semi Charmed Live. Eigentlich ist heute der Freitag, da müssen wir uns über solche Themen nicht weiter noch Gedanken machen.
1: Wir brauchen noch ein Anrufsignal, fällt mir ein.
0: Ach so.
2: Machen wir nicht das mit dem...
0: Nee, wir haben jetzt jedes Mal ein neues gemacht.
2: Ah, okay.
0: Wir werden uns was einfallen lassen. Nach.

0: Guns N' Roses Nothing an diesem Freitagmorgen,
1: an diesem Freitag.
0: Du hörst den Staff im Breakfast Club. Einen wunderschönen guten Morgen.
2: Einen schönen guten Morgen. Wolfram, ich habe gestern eine Nachricht bekommen und darin hieß es so sinngemäß, Mensch, letztes Jahr habt ihr beide doch, oder dementsprechend wir beide, eine schöne Playlist gemacht am 3. Oktober zum Tag der Deutschen Einheit.
3: Ja.
2: Da haben wir ja unsere Lieblings Deutsch-Rock-Songs beziehungsweise Rock-Songs von deutschen Bands herausgehauen. Ich glaube, jeder hatte irgendwie 30 oder sowas? 30
3: Ich weiß nicht, es ging den ganzen Tag. Wir haben immer Ostrock gegen Westrock gegeneinander gestellt, wenn ich mich richtig
2: erinnere. Genau. Ich war nicht nur Ost gegen West. Ich war natürlich derjenige, der auch mal den Ostrock hat hochheben lassen mit ein paar Songs. Und hat ja für viel Zustimmung gesorgt, diese Playlist. Und da wurde
3: auch
2: gefragt, ob wir das in diesem Jahr nochmal machen. Es wäre ja praktisch morgen dann auch wieder so weit. Ich musste die Dame dann leider ein bisschen enttäuschen, weil ich gesagt habe, nee, so wird das alles nicht stattfinden. Wir werden natürlich morgen ein paar schöne Sachen machen. Da wird es von jedem Moderator sozusagen eine Top 3 geben zu gewissen Punkten, die wir dann da spielen werden. Aber so wie wir es im letzten Jahr gemacht haben, machen wir es nicht. Aber, und da kommen wir jetzt dahin.
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3: Wir können ja ein bisschen nochmal reingreifen in diese Tüte.
2: Genau. Denn wir haben uns heute dafür entschieden, mal ein kleines Ostrock gegen Westrock-Duell zu machen. Und da haben wir ein paar schöne Songs raus. Soll ich mal anfangen?
3: Du darfst gern anfangen. Ich meine, das Beste kommt zum Schluss, ne?
2: Ja, ist richtig. Verstehe. Und zwar habe ich heute einen Song rausgesucht von einer Band namens Panko. Panko hat 1988 einen Song veröffentlicht, der hieß Langeweile. Das ist so ein Song, da geht es um die lebende Stagnation, den Überdruss und das Lebensgefühl letzten Tage der DDR. Es geht um die alten Männer, die hier als Metapher verwendet werden. Es ist politische Abrechnung mit allem, was da so passiert. Und der Song ist jetzt kein richtiger Hardrock-Song, der voll auf die Mütze gibt. Textlich und musikalisch aber 1A.

0: Franco, Langeweile. Und ich sag dir eins, wenn die Ostrock-Bubble sich aktiviert, dann ist hier mal richtig was los.
1: Hätte ich gewusst, dass du Pankow nimmst, hätte ich vielleicht lieber Sonderzug nach Pankow als Song genommen. Denn ja, Udo Lindenberg, die Legende, tritt bei mir dagegen an mit einer geilen Rock'n'Roll-Nummer, die wahrscheinlich gar nicht viele auf dem Schirm haben. Aber die ist einfach so lustig, geht nach vorne, hat einfach Spaß. Und so textlich, wenn die Heizer kommen und rocken und rollen bis zur vollen Hysterie, dann laden wir euch neue Power in die Batterie.

0: eine Spaßnummer. Und Lindenberg, hey, es gibt so Musiker, die kommen auf die Bühne und da passiert einfach was. Und das ist bei Udo Lindenberg definitiv der Fall. Ich glaube, jeder, der ihn schon mal live erlebt hat, weiß genau, was ich meine.
1: Also wenn Udo Lindenberg auf die Bühne kommt, passiert bei mir auch was. Und zwar, dass ich auf dem Hacken kehrt mache und umdrehe.
0: Wieso? Wie kann man was gegen Udo haben?
1: Ich kann diesen Mann, weiß ich nicht.
0: Uns Udo.
1: Der hat absolut seine Daseinsberechtigung und ist ein grandioser Musiker. Aber wenn ich den sehe, dann bin ich der Erste, dann siehst du nur noch einen Schatten von mir.
2: Naja, Geschmäcker sind ja bekanntlich verschieden, so. Also stimm ab 0800 0303666 für den Rauschmeißer. Und apropos Playlist, ich würde gar nicht abstimmen, weil ich bin gar nicht gefragt. Aber nochmal, um kurz auf die Playlist zurückzukommen, Wolfies Party Mixtape gibt es jetzt auf Spotify. Also da gab es ja auch einige Anfragen, das nochmal dort hochzuladen. Kannst du da natürlich auch machen.
0: Da ist Udo auch dabei. Musik.

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4: Im Studio Michael Bottlick. Die Michaeliskirchweih in Fürth steht an. Etliche Straßen sind und werden noch gesperrt. Ein Überblick von Jan Seifert.
5: Los geht's morgen mit dem Fassbieranstich, dann warten über 20 Fahrgeschäfte von Riesenrad bis Achterbahn. Sonntag gibt's den Familiengottesdienst. Donnerstag sind Musiker und Gaukler beim Feierabendgwerch. Die Fürther Fußballer machen einen Abend lang Autogrammstunde und am Ende gibt es noch das Abschlussfeuerwerk am 14. Oktober. Weiteres Highlight, die Heiratslotterie. Wer in Fürth wohnt oder dort standesamtlich heiratet und dieses Jahr schon den Bund fürs Leben geschlossen hat oder das noch vorhat, kann mitmachen und Geld gewinnen.
4: Bundeskanzler Friedrich Merz stürzt im ARD-Deutschland-Trend auf einen neuen Tiefstwert. Nur noch 10% sind mit seiner Arbeit zufrieden. Der niedrigste Wert für einen Kanzler seit Beginn der Umfrage 1997, so der WDR. Anfang September waren es noch 13%. Auch die Union verliert. Bei einer Bundestagswahl käme sie nur noch auf 20%. Die AfD liegt unverändert bei 27%. Bundesverteidigungsminister Pistorius bleibt mit 50% Zufriedenheit deutlich beliebter.
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4: Erleichterung bei den deutschen Fußballfans. Im dritten Spiel unter Jürgen Klopp hat die deutsche Nationalmannschaft in der Nations League den ersten Sieg eingefahren. In München schlug die DFB-Elf Serbien mit 2:0. Thomas Bremser.
6: Der zweite Klopp-Kader macht richtig Spaß. Mit viel Spielfreude gewinnt das junge Team völlig verdient gegen allerdings auch schwache Serben. Von Beginn an viel Zug nach vorne, eine Menge Torschüsse und Kombinationen. Dazu starke Leistungen von Pavlovic, Bischoff, Wirtz und Neuling Scherhand. Am Ende schickt Klopp 5 Neulinge aufs Feld, darunter der 1000. Debütant der DFB-Geschichte, Mika Bauer von Celtic Glasgow. Nach dem Spiel umarmt Klopp seine Spieler und hofft jetzt auf seinen ersten Auswärtssieg in Griechenland.
4: Soweit das Neueste aus dem Star FM News Center.
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1: Einen wunderschönen guten Morgen, Franken. Schön, dass du mit dabei bist. Morgen. Star FM am Start hast. Franken-Reporter Julian natürlich auch wieder mit dabei. In 20 Minuten mit allen Tipps fürs Wochenende und dann sicherlich auch nochmal mit Gästenlisteplätze für die Maximum Rock Night morgen im Hirsch. Unbedingt vorbeikommen und den Tag der Einheit gemeinsam feiern.
7: So, wir schauen aufs Wetter. Aktuelle Temperaturen liegen bei 15 Grad. Heute ist ein bisschen Herbstwetter angesagt. Ziemlich grau, immer wieder Regen möglich. Das Ganze bei maximal 19 Grad. Morgen und übermorgen, sagt die Star FM-Prognose, gibt es einen Mix aus Sonne und Wolken. Das Ganze bei maximal 21 Grad. Bitte vorsichtig, A6 Richtung Nürnberg zwischen Kreuz Altdorf und Kreuz Nürnberg Ost hat es einen Unfall mit mehreren Fahrzeugen gegeben. Es liegen auch Reifenteile auf der Fahrbahn. Also hier bitte ganz besonders vorsichtig. Die Blitzer stehen in Nürnberg auf der Nopitzstraße, auf dem Frankenschnellweg und in Fürth auf der Würzburger Straße. Wenn du auch noch was hast, dann melde dich gern, nutze die Star Ranger Hotline, ist die 0800 0303 666.
1: Danke Flo und vor allem natürlich vielen lieben Dank an alle Star Ranger. So früh schon unterwegs auf den Straßen, Franken sind wir fleißig am Melden. Daumen hoch und Dankeschön.
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8: Ja, es ist wieder der Tag in der Woche, wo viele am Telefon hängen während der Arbeitszeit, einfach weil sie hoffen, dass da nochmal ein kleiner Tankhoney um die Ecke kommt, trotz Tankrabatt haben wir uns nicht lumpen lassen und haben gesagt, weißt du was, den Freitank-Huni, den Freitag-Freitag, den lassen wir weiter am Leben.
1: Wir haben immer noch kein Anrufsignal.
7: Oh, war ja.
8: Ja, dann müssen wir uns halt was überlegen. Also muss ja, ja, muss ja irgendwas sein, was man sofort erkennt, wo man sofort ein Signal bekommt und sagt, alles klar, jetzt wäre die Möglichkeit anzurufen.
7: Rabatte.
8: Ich möchte nur gerade betonen, dass jetzt nicht dieser Moment ist, wo ihr eine WhatsApp an die 0800 0303 666 schicken müsst. Ihr müsst schon auf das Anrufsignal warten.
1: Du weißt genau, wie es läuft. Ab sofort wird das Telefon durchklingeln. WhatsApp werden pausenlos reinkommen, weil nicht jeder immer Zeit hat zum Hören und versucht einfach sein Glück, da eben auch diesen Tankhuni abzustoppen.
7: Aber ich sag dir, wie es ist. Chris ist da knallhart. Wenn der sieht, da kommen Nachrichten. Wenn nicht das Ansignal, zick, die kommen weg. Also halt dich ans Anrufsignal.
8: Die fliegen schneller in den Papierkorb als ein veganer Döner, ich sag's dir.
1: Boah. Also, gleich mal ein Witz gemacht.
8: So, also, wir werden uns was ausdenken und wenn dieses Anrufsignal kommt, dann auf jeden Fall sich hier melden. Ansonsten hören wir erstmal eine Runde Fallout Boy featuring John Mayer und Beat It hier bei Star von Maximum Rock.
1: Es gibt durchaus gute vegane Döner.
8: Ja, ja. Noch nie gesehen.

0: Ja, zu spät darfst du nicht dran sein, wenn du heute das Anrufsignal für unseren Freitag-Freitag-Tank-Huni hörst.
1: Kam es denn schon?
0: Aber es kam noch nicht. Von daher bist du noch in sicheren Gefilden unterwegs.
2: Ja, gut.
0: Alles oder eins, was auf jeden Fall kommt jetzt, ist das hier.
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1: Wir vertreiben uns die Wartezeit auf das Anrufsignal mit frischem neuen Rock und es gibt ein neues Lied von Placebo, das sie zum Start ihrer Tour zum 30. rausgebracht haben. Und Fans werden das Lied hören und denken, oh, die Melodie, kommt mir die nicht vielleicht bekannt vor? Das kann gut sein, denn das Stück basiert auf einem anderen Placebo-Stück, auf so einem Instrumentalstück vom Debütalbum. Wir können ja mal ganz kurz da reinhören. Wunderschön, habe ich festgestellt, als ich da den Ausschnitt ausgesucht habe. HK Farewell vom Debüt der Band. Und das haben sie quasi genommen, haben Text drüber gemacht um eine der Lieblingspersönlichkeiten von Brian Molko. Das ist Helen Keller. Die wurde berühmt, weil sie als erste taubblinde Person einen Uni-Abschluss erreichte und als Schriftstellerin und Aktivistin im Kampf für die Rechte von Menschen mit Behinderungen widmete ihr ganzes Leben. Und das kombiniert hat einen neuen Song erschaffen namens Helen Keller. Und den gibt's jetzt, wenn man möchte, zum Hören. Na gut, du kommst nicht drum rum. Du hast ja Star FM-Mann, also hörst du nicht so oder so.
0: So ist es hier bei uns. Ob du willst oder nicht, du wirst damit jetzt belästigt.

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1: Das war Placebo mit Helen Keller hier beim New Rock Friday. Eine schöne, schöne Songidee von Placebo, basierend auf einem alten Instrumentalstück aus den Anfangszeiten. Mehr vom New Rock Friday, mehr Neues aus dem Plattenregal deiner der Republik, dann hier bei uns natürlich bei Star for Maximum Rock. Wir werden heute auch nochmal ein bisschen nachgucken und ansonsten natürlich auch noch in Star for Network und in deiner Star for Russia.

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1: Guten Morgen, ich habe mal ein paar Tipps zusammengestellt für dein Wochenende. Wenn du auf Sport stehst, dann ist heute schon einiges geboten. Um 12 Uhr geht's los. Am Pfalzner Weiher, der Club nutzt die Länderspielpause für ein Testspiel gegen Ingolstadt. Momo Soma ist leider nicht dabei, der ist ja noch für Italien im Einsatz, aber den Rest der Mannschaft kannst du dir da mal aus nächster Nähe anschauen heute. Ja, und heute Abend musst du dich dann entscheiden zwischen Basketball und Eishockey. Beides im Moment ja ziemlich erfolgreich. Die Nürnberg Falcons haben ihr erstes Heimspiel in der neuen Zweitligasaison heute um 19 Uhr gegen Koblenz in der Kia Metropol Arena. Und der Tabellenführer der DEL, die Ice Tigers, die empfangen um 19.30 Uhr in der Arena zu Hause Schwenningen. Linkin Park Fans, die können nochmal ins Kino gehen. Der neue Linkin Park Film Unshatter läuft heute und morgen nochmal im Sinister Erlangen und auch im Cineplex in Neumarkt. Ja, und morgen Abend, da brauchen wir dich dann im Hirsch in Nürnberg zur StarFM Maximum Rock Night. Die Burner liegt für dich auf und ich bin mir sicher, sie hat ganz viel neue Inspiration sammeln können am Mittwoch bei unserem großen Partytag hier auf StarFM bei Wolfis Party Rock Mixtape. Da waren ein paar Sachen dabei, die man durchaus mal mit einbauen kann ins DJ-Set. Und wenn du mitfeiern willst, morgen Abend ab 21 Uhr im Hirsch, dann schreibe ich dich gerne jetzt schon mal auf die Gästeliste. Schick einfach eine WhatsApp an die 0800 0303 666. Ich wünsche jetzt schon mal ein schönes Wochenende. Der Julian.
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12: Im Studio Michael Bottlick. Mit einem Bürgerfest starten heute Nachmittag in Bremen die offiziellen Feierlichkeiten zum Tag der Deutschen Einheit. Bürgermeister Andreas Bovenschulte will als amtierender Bundesratspräsident sprechen. Bis Sonntag sind in der Hansestadt mehr als 700 Veranstaltungen geplant, darunter kostenlose Konzerte, Diskussionen und Ausstellungen. Erleichterung bei den deutschen Fußballfans. Im dritten Spiel unter Jürgen Klopp hat die deutsche Nationalmannschaft in der Nations League den ersten Sieg eingefahren. In München schlug die DFB 11 Serbien mit 2:0.
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12: Conrad Thomas Land, in der Metal-Szene als Kronos bekannt, ist im Alter von 63 Jahren verstorben. Zusammen mit seiner Band Venom gilt Land als Wegbereiter des Thrash, Death und vor allem des Black Metal. Die Todesursache wurde zunächst nicht bekannt gegeben. Soweit die StarFM-Schlagzeilen. Ausführliche Nachrichten bei StarFM wieder in einer halben Stunde.
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14: Happy Freitag, Freitag. Schönen guten Morgen, Franken. Guten Morgen. Schön, dass du mit dabei bist. Noch kein Anrufsignal für heute, aber vielleicht kommt es ja bald, wissen wir nicht. Du musst einfach weiter die Ohren spitzen.
15: Also ich
14: und das
15: weiß es schon.
14: Jetzt auch wegen dem Blick auf die Straßen von Flo. Den gibt es direkt nach einem Wetterupdate.
16: 15 Grad aktuell in Nürnberg, Allersberg und Erlangen. 19 Grad heute die Höchstwerte. Heute ist richtiges Herbstwetter angesagt. Ziemlich grau, viele Wolken, auch immer wieder Regen möglich. Morgen und übermorgen gibt es einen Sonne-Wolken-Mix. Voraussichtlich trocken bei maximal 21 Grad. Bitte nach wie vor vorsichtig auf der A6 Richtung Nürnberg. Zwischen Kreuz Altdorf und Kreuz Nürnberg Ost hat es einen Unfall mit mehreren Fahrzeugen gegeben. Es liegen Gegenstände auf der Fahrbahn. Der rechte Fahrstreifen ist blockiert. Also hier bitte vorsichtig und auf jeden Fall mehr Zeit mitnehmen. Die Blitzer stehen in Nürnberg auf der Adolf-Braun-Straße und auf dem Frankenschnellweg und in Fürth auf der Würzburger Straße. Wenn du auch noch was hast für unsere Liste, melde dich gern, nutze die Star Ranger Hotline, das ist die 0800 0303 666.
14: Danke Flo, danke an alle Star Ranger, komm gut und sicher durch und hab gleich Spaß mit einer Runde Muse und Uprising.
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20: 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Bitte zur nächsten Tankstelle fahren. Oder deinen Tank Huni bei

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0: war Wake-up-Calling von Papa Roach und ein Wachmach-Call war das wirklich gerade. War das etwa das Anrufsignal, also unser WhatsApp-Kanal und unsere Telefonleitung sagt zumindest,
1: oh ja.
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3: Ja, und ziemlich schnelle Finger muss die Jessie gehabt haben, denn die war rucki zucki bei uns da gewesen. Einen wunderschönen guten Morgen, Jessie.
4: Guten Morgen, Rubin.
3: Was sagt denn deine Tankanzeige an?
4: Ja, also im Moment ist gut, aber ich muss am Wochenende 500 Kilometer fahren und dann ist auch wieder vorbei.
3: Das tut weh. Aber im Moment gibt es ja auch noch einen Tankrabatt, das heißt, der Tankhuni, der ist ja noch viel mehr wert als so noch letzte Woche. Von daher, den bekommst du von mir.
4: Das ist nicht drin. Prima.
3: Ja, sehr schön. Aber denk dran, wenn du schon 500 Kilometer unterwegs bist, tue Gutes, so wie wir Gutes tun. Mach eine Mitmachzentrale oder eine Mitfahrzentrale. Lad dir ein paar Leute ein ins Auto. Unterhaltet euch. Soziale Kommunikation.
4: Ja, und den kann man ein bisschen, und dann werden wir eure Playlist starten.
5: Sehr gut.
4: Und dann läuft das.
3: Ja, so nämlich. Hervorragend. Also Jessie, denn ganz viel Spaß beim Tanken. Kannst mal mit einem Lachen in die Tankstelle reingehen und nicht mit einem Weinen, okay?
4: Ja, prima. Ich freue mich.
3: Sehr gut.
4: Besser kann ein Freitag ja nicht starten.
3: So sieht's nämlich aus.
5: Und bleib auf jeden Fall den ganzen Tag dran. Den ganzen Tag wird hier wieder stündig der Tankhoni rausgehauen. Immer wenn das Signal kommt, nicht dazwischen. Also spitz die Öhrchen.

0: Kannst du das nochmal singen, was du eben gerade gesungen hast?
1: Party Rock is in the house tonight.
2: Um Gottes Willen.
1: Ja, ich werde das
2: Party Rock Mixtape ab sofort verbrennen.
0: Aber warum? Oh. Es ist doch ein wunderschönes Mixtape geworden und zwar so schön, dass viele es auch nochmal hören wollen. Und die Frage ist jetzt allerdings, wann wollen wir das denn hören? An einem Montag nochmal? An einem Freitag nochmal?
2: Oder gar nicht. Da sind wir mittlerweile bei 4%, die sagen, nee, Party Rock Mixtape brauchen wir überhaupt nicht. Die anderen 96% sagen aber, ja, bitte, bitte, bitte. Und das Voting ist im Moment noch relativ eindeutig. Knapp 2/3 sind für Freitag, um mit einem fetten Fire Party Rock Mix ins Wochenende zu starten.
0: Ich meine, ich kann das Ganze auch verstehen, denn ich starte lieber an einem Freitag mit schön ins Wochenende, als dass ich am Montag, wo sowieso erstmal auch alles doof ist, dann erstmal gleich angeschrien werde und mit Party, Party, Party die ganze Zeit belästigt werde.
1: Aber vielleicht ist das so diese Exposure-Therapy, die dir dann hilft, krankhaft gute Laune zu bekommen.
0: Ah ja, weiß ich nicht.
2: Das Problem ist, wir würden diese Laune automatisch bekommen im Studio. Ich glaube, alle anderen wären massiv von uns genervt, wenn wir so gut gelaunt am Freitagmorgen um 6 Uhr so unterwegs
1: sind. Montag meinst du, ja.
0: Das kann ich mir natürlich auch vorstellen. Aber ja, ich bin auf jeden Fall auch für Freitag. Du kannst noch voten. Wie lange geht das Voting noch?
2: Ich habe keine Ahnung.
0: Freitag.
2: Ich glaube, bis irgendwann nächste Woche wollen wir mal abstimmen. Und dann müssen wir mal gucken, wie genau, keine Ahnung, ob wir das Tape einfach nochmal auflegen, so einzelne Stunden daraus, ob wir das komplett nochmal spielen, ob
0: vielleicht
2: wir ein neues machen. Ich habe keine Ahnung.
0: Wie wär's denn mit einem Best-of davon?
2: Ist auch eine Option.
0: Mhm. Oder? Ich kann mich ja der Sache dann auch nochmal anlegen. Vielleicht kann ich noch ein paar Übergänge machen. So.
2: Nee, das Tape ist so gut geworden. Bitte lass die Finger weg.
1: Ich könnte auch noch einen Song reinmachen.
0: Frechheit.
2: Nein.
0: Eine Frechheit.
2: Sonst kommt das, was du singst,
1: oh,
2: dann noch
1: Mann.
2: Rein.
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12: Im Studio Michael Bottlick. Die Bundeswehr bekommt ein eigenes Drohnenregiment. Der Verband werde aus bis zu 600 Männern und Frauen bestehen und Reichweiten von bis zu 500 Kilometern abdecken können. Das sagte Verteidigungsminister Pistorius auf dem niedersächsischen Truppenübungsplatz Bergen. Dirk Zeitler mit Einzelheiten.
13: Wer sich zu Land durchsetzen will, der muss eben den Kampf mit unbemannten Systemen beherrschen, sagt der SPD-Politiker. Dafür wird die Bundeswehr nun einen selbstständigen Verband aufstellen. Das Drohnenregiment soll Fähigkeiten bündeln und Tempo aufnehmen. Geplant ist eine eigene Kompanie zum elektromagnetischen Kampf. Außerdem soll das Regiment mit neuen Kamikaze-Drohnen ausgerüstet werden. Für Pistorius ergänzen Drohnen das Spektrum der Waffensysteme, können aber etwa Panzer und Kampfflugzeuge nicht gänzlich ersetzen.
12: Bundeskanzler Friedrich Merz stürzt im ARD-Deutschland-Trend auf einen neuen Tiefstwert. Nur noch 10% sind mit seiner Arbeit zufrieden. Der niedrigste Wert für einen Kanzler seit Beginn der Umfrage 1997, so der WDR. Anfang September waren es noch 13%. Auch die Union verliert. Bei einer Bundestagswahl käme sie nur noch auf 20%. Die AfD liegt unverändert bei 27%. Bundesverteidigungsminister Pistorius bleibt mit 50% Zufriedenheit deutlich beliebter.
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12: Erleichterung bei den deutschen Fußballfans im dritten Spiel. Unter Jürgen Klopp hat die deutsche Nationalmannschaft in der Nations League den ersten Sieg eingefahren. In München schlug die DFB-Elf Serbien mit 2:0. Thomas Bremser.
14: Der zweite Klopp-Kader macht richtig Spaß. Mit viel Spielfreude gewinnt das junge Team völlig verdient gegen allerdings auch schwache Serben. Von Beginn an viel Zug nach vorne, eine Menge Torschüsse und Kombinationen. Dazu starke Leistungen von Pavlovic, Bischoff, Wirtz und Neuling Scherhand. Am Ende schickt Klopp 5 Neulinge aufs Feld, darunter der 1000. Debütant der DFB-Geschichte, Mika Bauer von Celtic Glasgow. Nach dem Spiel umarmt Klopp seine Spieler und hofft jetzt auf seinen ersten Auswärtssieg in Griechenland.
12: Soweit das Neueste aus dem StarFM News Center.
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2: Einen wunderschönen guten Morgen, Franken. Guten Morgen. Schön, dass du mit dabei bist. Wir starten rein ins Wochenende mit jeder Menge Freitag-Hunnis, aber natürlich auch mit dem New York Friday. Und freuen tun wir uns auf morgen Abend Maximum Rock Night im Hirsch. Nicht verpassen, jetzt schon ein Plan. Die Burner legt auf, das wird ein Abriss. Und deswegen ist es eigentlich egal, wie das Wetter morgen wird, aber für heute wäre es ja noch ganz spannend.
0: Wir tun richtig freuen uns.
2: Ja, ich dachte auch, dieses Deutsch war echt furchtbar, was ich da rausgeholt habe.
1: Man merkt, du arbeitest mit Sprache. Aber wir schauen aufs Wetter. Merkt,
2: ich arbeite mit euch zusammen. Das ist nämlich das Thema.
1: Na sag, heute ist nicht so schön. Heute ist wirklich ein richtig typischer Herbsttag. Die aktuellen Temperaturen liegen bei 15 Grad. Höchstwerte heute nicht mehr als 19. Dazu ziemlich grau und immer wieder auch Regen möglich. Morgen und übermorgen, da sieht es schon wieder ein bisschen schöner aus. Mix aus Sonne und Wolken bei maximal 21 Grad. Immer noch die Meldung von der A6 Richtung Nürnberg zwischen Kreuz Altdorf und Kreuz Nürnberg Ost. Unfall mit mehreren Fahrzeugen. Es liegen Gegenstände auf der Fahrbahn. Der rechte Fahrstreifen ist dicht, also hier bitte vorsichtig sein. Die Blitzer stehen auf dem Frankenschnellweg in Nürnberg, außerdem auf der Nopitzstraße und in Fürth auf der Würzburger Straße. Wenn du auch noch was hast für unsere Liste, melde dich. Die Star Ranger Hotline ist die 0800 0303 666.
2: Falls du durchkommst. Vielen Dank an alle Star Ranger. Komm gut und sicher rein in diesen Freitag.
0: Falls du durchkommen tust, Wolfram.
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0: Alrighty, einen wunderschönen guten Morgen. Jessie haben wir schon mal glücklich gemacht. Die hat schon mal einen Tankhuni abgegriffen und kann ihre 500 Kilometer auf unsere Kosten mal schön abreißen. Aber du hast auch noch die Chance natürlich heute den ganzen Tag.
1: Läuft.
2: Das sind schon 17 Cent, ne, wenn man einen ganzen Huni haben kann.
1: Stimmt. Und jetzt aktuell lohnt es sich natürlich noch mehr. Den ganzen Tag hauen wir stündlich den Tankhuni raus. Also bleib dran, spitz die Ohren und warte aufs Anrufsignal.

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0: Soul Asylum, Runaway Train, und weglaufen musst du nicht vor den Zapfsäulen der Republik, denn wir machen dich glücklich stündlich heute mit dem Freitank-Huni.
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2: Und ich habe irgendwie Gefühl, als wenn es hier wie Brötchen backen geht. Dann geht es ja hier zack, zack, zack,
3: Schlag,
2: da werden hier die Hunis rausgehauen so ohne Ende. Und Oliver ist der zweite Nutznießer davon. Einen wunderschönen guten Morgen.
0: Morgen.
4: Guten Morgen.
2: Hey. Oliver, sag mal, wie viel musst du denn so am Tag, in der Woche, im Monat, im Jahr fahren?
4: Geht eigentlich.
2: Geht eigentlich.
4: Hält sich in Grenzen.
2: Aber letztendlich tanken muss man doch irgendwann mal immer wieder, oder?
4: Genau.
2: Und deswegen würde ich sagen, weil du ziemlich schnell und ziemlich flinke Finger hattest, gibt's jetzt von mir den Tank-Huni, damit du in der Tankstelle auch mal wieder voll tanken kannst. Beziehungsweise, wenn du nicht so oft fährst, kannst du ja, weiß ich nicht, das in Snacks investieren für deine Partnerin oder für deine Kinder, wenn du welche hast. Oder weiß ich nicht, setz dich einfach mal hin und trinkst einen Cappuccino und liest eine Zeitung im Shop. Oder so kann ja auch sein.
4: Ja, werde ich machen.
2: Ja, sehr gut. Dann würde ich sagen, den Tank-Huni, den bekommst du von uns, und dann ganz viel Spaß beim Tanken, ja?
4: Ja, danke schön.
2: Sehr, sehr gerne.
3: Und für alle, die jetzt ein bisschen traurig sind, dass es nicht geklappt hat, keine Sorge. Den ganzen Tag wird hier immer stündlich der Tank-Huni rausgehauen. Also einige Chancen sind noch. Hör einfach aufs Anrufsignal, und wenn es soweit ist, dann melde dich.

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1: Guten Morgen, es ist New Rock Friday. Heute stellen wir wieder den ganzen Tag neue Alben und Singles vor, die diese Woche erschienen sind. Das sind diesmal wieder viele internationale Hochkaräter dabei. Tony Iommi, Placebo, Slash. Aber heute gibt es auch ganz frische neue Musik aus Franken und die möchte ich dir natürlich nicht vorenthalten. The True Force aus Nürnberg veröffentlichen heute ihr neues Album Never in a Million Years, pünktlich zum 40. Bandjubiläum. Der Rolling Stone gibt dem Album 4 von 5 Sternen und nennt die True Force, ich zitiere, die wohl beste Band Nürnbergs, die zu wenige Leute kennen. Wie gewohnt gibt's bei den True Force auf der neuen Platte wieder Songs auf Englisch. Und Songs auf Französisch. Never in a Million Years, das neue Album der True Force, seit heute draußen und live siehst du die Band dann das nächste Mal am 11. Dezember im Zentralcafé Nürnberg. Von den Nürnberger Urgesteinen zu echten Nürnberger Newcomern, die Band Killer Chinchilla, die bringen heute ihre neue Single raus, Keep Us Alive.

0: Keep Us Alive, die neue Single von Killer Chinchilla aus Nürnberg, gibt's bei allen gängigen Streaming-Portalen ab heute zu hören. Und morgen siehst du Killer Chinchilla übrigens live im Quippel in der Augustenstraße Nürnberg zusammen mit drei weiteren Bands aus der Region. Also, neue Musik aus Nürnberg, heute von den Truffauts und von Killer Chinchilla.
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5: Im Studio Michael Bottlick. Mit einem Bürgerfest starten heute Nachmittag in Bremen die offiziellen Feierlichkeiten zum Tag der Deutschen Einheit. Bürgermeister Andreas Bovenschulte will als amtierender Bundesratspräsident sprechen. Bis Sonntag sind in der Hansestadt mehr als 700 Veranstaltungen geplant, darunter kostenlose Konzerte, Diskussionen und Ausstellungen. Erleichterung bei den deutschen Fußballfans. Im dritten Spiel unter Jürgen Klopp hat die deutsche Nationalmannschaft in der Nations League den ersten Sieg eingefahren. In München schlug die DFB 11 Serbien mit 2:0.
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5: Conrad Thomas Land, in der Metal-Szene als Kronos bekannt, ist im Alter von 63 Jahren verstorben. Zusammen mit seiner Band Venom gilt Land als Wegbereiter des Thrash, Death und vor allem des Black Metal. Die Todesursache wurde zunächst nicht bekannt gegeben. Soweit die StarFM-Schlagzeilen. Ausführliche Nachrichten bei StarFM wieder in einer halben Stunde.
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6: Einen wunderschönen guten Morgen, Franken. Schön, dass du mit dabei bist. StarFM am Start. Hast gleich hier der nächste Rockblock, unter anderem mit Metallicas Enter Sandman, zurück zum Black Album, zum selbstbetitelten der Band.
7: Ich habe übrigens gerade auf den Socials gesehen, müsst ihr mal gucken, findet ihr bestimmt. Metallica sind ja jetzt im Sphere in Las Vegas. Da gibt es die ersten Videos. Sieht hammermäßig geil aus. Guckt es euch gerne mal an.
6: Ja, und vor allem James Hetfield mit neuer Frisur. Ob das hammergeil aussieht, musst du selbst entscheiden. Darüber wird wild diskutiert, aber es gibt Wichtigeres, zum Beispiel der Blick auf die Straßen von Flo, den gibt's nach dem Wetter-Update. Ich
8: guck gerade die neue Frisur. James Hetfield präsentiert gewagte neue Frisur.
7: Du mach jetzt hier.
8: Achso, sorry.

0: Duisburger Straße. Wenn du auch noch was hast, dann melde dich gern, nutze die Star Ranger Hotline, das ist die 0800 0303 666.
1: Danke Flo, danke an alle Star Ranger, kommt gut durch und hört jetzt Metallica direkt nach Kraftklub Schüsse in die Luft. Habt einen schönen Freitag.

0: Schönen guten Morgen hier mit Star FM Maximum Rock. Morgen. Wir bringen dich gut ins Wochenende, natürlich mit dem New York Friday, jede Menge neuer Musik. Aber nicht nur in der Musikbubble gibt es Neues, natürlich auch im Kino deines Vertrauens.
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2: Wir haben dich gestern in den neuen Tom Cruise-Film geschickt. Digger heißt er. Cruise spielt einen sehr reichen, mächtigen Milliardär, der sich jetzt mit den Folgen des Klimawandels beschäftigen muss. Und die Movistar-Kritiker, sie wissen nicht so richtig, was sie mit dem Film anfangen sollen.
3: Das war sicherlich einer der seltsamsten Filme, die ich in letzter Zeit gesehen habe.
4: Technisch war der Film spitze, vor allen Dingen die Perspektivwechsel, sowas mag ich total. Es gab ein gigantisches Bühnenbild, klasse Schauspieler.
5: Gibt es so einen Punkt, an dem der Film zu Ende sein könnte und das wäre dann auch ein gutes Ende gewesen, so ist er zu lang.
3: Ich weiß auch gar nicht, wie ich den einordnen soll. Komödie, Drama, es ist irgendwie von allem was. Außer Actionfilm und das, obwohl Tom Cruise mitspielt, der im Gegensatz zu seinen letzten 10 Filmen mal nicht sprintet.
6: Man kann es nicht wirklich deuten. Er ist schwer. Eine Inszenierung in einer Inszenierung.
5: Empfehlung eher nein. Also es ist, glaube ich, ein Film, den die Welt nicht braucht. Am Ende fehlt einfach viel zu viel von allem.
7: Also top. Ich fand's geil. Ich würde 4 Sterne geben von 5.
2: Es ist so... Scheinbar irgendwie nichts Halbes und nichts Ganzes.
0: Mischmasch. Ich hätte mich aber angezeckt. Irgendwie habe ich Bock, den jetzt zu gucken, um mir eine eigene Meinung zu bilden.
8: Ja. Na siehst du, haben wir doch alles getan, damit du vielleicht doch mal wieder ins Kino gehst und dir ein paar Filme anguckst. Auch nächste Woche brauchen wir dich wieder als Star FM Movistar-Kritiker.
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0: Einen wunderschönen Freitagmorgen. Diesem Freitagmorgen. Du hast den Stuff im Breakfast Club an. Einen wunderschönen guten Morgen.
1: Ein Tag vor dem Tag der deutschen Einheit. Wir wurden schon gefragt, ob wir beide wieder so ein paar Deutsch-Rock-Hits und deutsche Bands über den Äther hauen wollen.
2: War gut letztes Jahr.
1: War richtig gut. Da haben wir unsere Top 30 Songs gehabt. Und unter anderem waren bei mir auch ein paar Ostrock-Songs mit dabei. Werden wir in diesem Jahr nicht machen. Da gibt es aber jeden Moderator, der immer mal so ein paar Top 3 Songs macht. Also auch da auf jeden Fall einschalten morgen. Und wir haben aber gedacht, wir machen das heute so ein bisschen in ganz klein, nämlich beim Rausschmeißer, den Tagesrausschmeißer.
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1: Ja, und ich bin natürlich da mit dem Ostrock am Start. Und guck mal an, der Alex, der findet das auch cool.
4: Guten Morgen, meine Lieben. Also W oder C, ich bin heute auf jeden Fall auf Chris seiner Seite.
1: So nämlich. Es geht um diesen Song.

0: Es ist nicht der klassische Hardrock, den du vielleicht irgendwie erwartest, aber es ist auf jeden Fall musikalisch und auch textlich eine 1A-Komposition. Es geht um Pankow und Langeweile aus dem Jahr 1988. Geht so ein bisschen über den privaten Überdruss in der letzten Zeit der DDR. Politische Abrechnung mit all dem, was da passiert ist. Man rechnet so ein bisschen mit den alten Männern ab und das hat sogar die damalige SED dazu verleitet, zu sagen, weißt du was, wenn ihr im Radio laufen wollt, dann müssen wir da ein paar Textzeilen aber mal rausnehmen. Deswegen wurde es nicht im DDR-Rundfunk gesendet, dieses Lied, weil man gesagt hat, nee, also entweder komplett oder gar nicht. Wir würden es komplett spielen. Von daher, du kannst dafür abstimmen, wenn du möchtest.
1: Die Alternative heißt Udo Lindenberg, die Legende. Du hast ihn in das Party-Rock-Mixtape reingewuchtet mit Reeperbahn und da dachte ich so, hey, Lindenberg hat noch so viel andere geile Songs und nee, der Sonderzug gibt's heute nicht, den hört man oft genug. Die Heizer kommen, völlig unterschätzte Nummer, geile Spaßnummer und da wird zwar ein Wort in dem Lied gesungen, das man heute eigentlich nicht mehr sagt, aber wir spielen den natürlich trotzdem.
2: Wenn die

0: Nein, in dem Ausschnitt war das Wort nicht mit dabei. Wenn du das Wort hören möchtest, dann musst du ein W schicken.
1: Oh, wow.
0: 0800 030 3666.
1: Wenn du es schaffst, durchzukommen, wegen dem Freitag glühen hier die Leitungen. Man kommt kaum hinterher, aber stimm auf jeden Fall ab. Momentan noch recht ausgeglichen. Pankow haben leicht die Nase vorn. Du kannst trotzdem abstimmen. 0800 030 3666.
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6: Im Studio Michael Bottlick. Die Michaeliskirchweih in Fürth steht an. Etliche Straßen sind und werden noch gesperrt. Ein Überblick von Jan Seifert.
7: Los geht's morgen mit dem Fassbieranstich, dann warten über 20 Fahrgeschäfte von Riesenrad bis Achterbahn. Sonntag gibt's den Familiengottesdienst. Donnerstag sind Musiker und Gaukler beim Feierabendgewerch. Die Fürther Fußballer machen einen Abend lang Autogrammstunde und am Ende gibt es noch das Abschlussfeuerwerk am 14. Oktober. Weiteres Highlight, die Heiratslotterie. Wer in Fürth wohnt oder dort standesamtlich heiratet und dieses Jahr schon den Bund fürs Leben geschlossen hat oder das noch vorhat, kann mitmachen und Geld gewinnen.
6: Bundeskanzler Friedrich Merz stürzt im ARD-Deutschland-Trend auf einen neuen Tiefstwert. Nur noch 10% sind mit seiner Arbeit zufrieden. Der niedrigste Wert für einen Kanzler seit Beginn der Umfrage 1997, so der WDR. Anfang September waren es noch 13%. Auch die Union verliert. Bei einer Bundestagswahl käme sie nur noch auf 20%. Die AfD liegt unverändert bei 27%. Bundesverteidigungsminister Pistorius bleibt mit 50% Zufriedenheit deutlich beliebter.
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6: Erleichterung bei den deutschen Fußballfans im dritten Spiel. Unter Jürgen Klopp hat die deutsche Nationalmannschaft in der Nations League den ersten Sieg eingefahren. In München schlug die DFB-Elf Serbien mit 2:0. Thomas Bremser.
8: Der zweite Klopp-Kader macht richtig Spaß. Mit viel Spielfreude gewinnt das junge Team völlig verdient, gegen allerdings auch schwache Serben. Von Beginn an viel Zug nach vorne, eine Menge Torschüsse und Kombinationen. Dazu starke Leistungen von Pavlovic, Bischoff, Wirtz und Neuling Scherhand. Am Ende schickt Klopp 5 Neulinge aufs Feld, darunter der 1000. Debütant der DFB-Geschichte, Mika Bauer von Celtic Glasgow. Nach dem Spiel umarmt Klopp seine Spieler und hofft jetzt auf seinen ersten Auswärtssieg in Griechenland.
6: Soweit das Neueste aus dem Star FM News Center.
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0: Einen wunderschönen guten Morgen, Franken. Schön, dass du mit dabei bist. Star FM am Start hast. Ich weiß, der eine oder die andere ärgert sich vielleicht ein bisschen, dass der Feiertag morgen auf den Samstag fällt. Aber völlig egal. Maximum Rock Night findet natürlich trotzdem statt. Morgen wird der Hirsch auseinandergenommen, die Burner legt auf. Also komm mit uns und feier mit uns und hab eine gute Zeit mit uns.
1: Vorher schauen wir das Wetter. 15 Grad haben wir aktuell in Nürnberg, Allersberg und Erlangen. Heute richtiges Herbstwetter, ziemlich grau, viele Wolken, auch immer wieder Regen bei nicht mehr als 19 Grad. Morgen und übermorgen dafür ganz freundlich, Mix aus Sonne und Wolken bei maximal 21 Grad. Dafür ist es soweit, ruhig auf den Straßen, du kommst gut durch. Die Blitzer stehen in Nürnberg auf der Nopitzstraße, Herpersdorf an der Radrunde und auf der B8 zwischen Langenzenn und Solkendorf Richtung Fürth. Wenn du auch noch was hast, melde dich gern. Die Star Ranger Hotline ist die 0800 0303 666.
0: Danke Flo, danke an alle Star Ranger. Komm gut und sicher durch.
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9: Einen wunderschönen guten Morgen. Thomas hat gerade geschrieben, ist ja überhaupt gar kein Durchkommen hier bei euch. Ich sag ja, Mensch, was willst du machen? Die Leitungen brennen.
1: Ich sag dir.
9: Ohne Ende. Es ist Freitank Freitag und du brauchst einen Tankuni.
0: Und weil gerade nochmal die Frage reinkam, nein, es ist nicht das Prinzip, wer zuerst kommt, mal zuerst. Ich weiß, es ist ein Unterschied, über welchen Empfangsweg du uns hörst. Kommt natürlich alle im Lostopf, es wird ganz in Ruhe ausgewählt, also keine Sorge.
1: Und du musst auch nicht innerhalb von einer Minute 60 Nachrichten schreiben, also eine reicht dann schon auch, dann bist du auf jeden Fall im Lostopf.
9: Eins kannst du auf jeden Fall machen, und zwar richtig gute Musik hören, wie zum Beispiel die Kings of Leon und You Somebody, waren ja eigentlich für mich eine der Favoriten auf irgendwie einem Headliner-Posten für Rock im Park und Rock am Ring, haben es aber gar nicht reingeschafft ins Line-Up. Siehst du, so kann man sich täuschen.

0: Ja, wo wir gerade bei Rock am Ring und Rock im Park waren, freue ich mich sehr, dass die im nächsten Jahr absolut mit dabei sind. Bad Religion, Punk-Rock-Song, werde ich mir auf jeden Fall geben. Das freut mich wirklich sehr. Die könnten übrigens auch mal eine neue Platte rausbringen, finde ich.
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2: Was für ein Übergang. Verrückt. Die Beatles jetzt als nächstes hier bei uns. Warum? Weil die ein Album neu rausbringen, und zwar Rubber Soul von 65. Eine schöne Gelegenheit, sich mal wieder intensiver mit den Beatles zu beschäftigen. Es gibt auf der Neuauflage neue Mixe vom Album, Mono, Stereo, Dolby Atmos und so weiter. Bisher unveröffentlichte Sessionaufnahmen und Demos. Let's face it, das ist ein Nerd-Ding für eine ganz kleine Bubble, die sich das dann anhört, oder?
0: Ich wollte gerade sagen, wie stehen wir dazu? Zu irgendwelchen Sachen, die nochmal geremastert, deluxiert und neu aufbereitet werden, um dann damit nochmal, ich meine, sind wir mal ehrlich, diese Deluxe-Box wird ja jetzt auch keine 30 Euro kosten oder sowas, nee, sondern 50, 60, 70, 80 oder dreistellig.
3: Also,
0: so, wenn es mal reicht. So.
3: Ich meine, wenn es allein um diese Abmischungen geht, da brauchst du ja so High-Definition-Kopfhörer, um überhaupt den Unterschied zu hören, oder?
2: Naja, wenn ja, also, wenn also so ein Dolby Atmos Mix zu einem Mono Mix, den hört man schon. Aber ja, die Frage ist, wen interessiert das wirklich am Ende? Aber hey, let's face it, ich bin leider auch ein Opfer. Ich sehe so eine geile Box und ich kaufe sie, stelle mir sie ins Regal und freue mich, dass sie einfach da ist.
0: Und das Lustige daran ist aber, wenn ich dir die alte Platte aus 1965 gebe, dann sagst du auch, oh, hier schön auf Vinyl, da hört man auch richtig schön den Klang vom Mono und so was. Und deswegen denke ich mal so, für mich ist das immer alles Abzocke. Aber gut.
2: Mono gibt es ja auch auf der neuen Box. Auf jeden Fall wurde ja bisher nicht jedes Album der Band neu als Boxset und so weiter veröffentlicht. Warum gerade Rubber Soul wurde vor genau 60 Jahren aufgenommen, Oktober, November 65. 61, nach ihrem Rekordkonzert, ja, diesem berühmten im Shea Stadium, bei dem man von der Band eigentlich gar nichts mehr verstanden hat, vor lauter Gekreische. Sprich, dieses Album markiert den Punkt, als die Band keinen Bock mehr hatte auf Pop, keinen Bock mehr hatte, live zu spielen und sich eigentlich nur noch im Studio eingeschlossen hat, um richtig Musik zu machen. Quasi die Grundlage für spätere Meisterwerke wie Revolver oder Sgt. Pepper's, die Jahre drauf verkaufen. Deswegen hat Rubber Soul durchaus die Berechtigung und wir hören einfach mal einen Song jetzt von Rubber Soul zur Feier vom Release von der Neuauflage und zwar gleich mal den Opener Drive My Car.

0: Das waren die Beatles und Drive My Car. Ich weiß, sie ist ja ziemlich um die Ecke gedacht, aber ich muss da sofort an Fall in Love with My Car denken von Queen. Warum? Keine Ahnung, weiß ich nicht.
1: Wegen dem Auto wahrscheinlich.
0: Wegen dem Auto.
2: Auf jeden Fall, Drive My Car ist drauf auf der Neuauflage von Rubber Soul. Ab sofort draußen in der Deluxe-Box, also zum Stream, aber auch in ursinnig teuren Boxsets. Ich glaube, über 200 Euro zum Teil, je nachdem, mit 80-seitigen Buch und allem drum und dran.
1: Und mehr neue Musik natürlich heute auch den ganzen Tag am New Rock Friday.

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1: Hallo, ist hier ein Arzt anwesend? Guten Morgen. StarFM-Hörer Thomas hat sich an uns gewendet und er braucht dringend einen Arzt oder einen Notarzt für dieses Wochenende für ein Event in Erlangen. Hör mal.
2: Wir veranstalten dieses Wochenende BMX-Bundesliga bei uns. Riesenevent. Die Hütte ist voll, aber wir haben ein dickes Problem. Unser Notarzt ist krank geworden. Ohne medizinische Absicherung dürfen die Jungs und Mädels nicht auf die BMX-Strecke. Das ganze Wochenende droht ins Wasser zu fallen. Wir sind ein kleiner Verein und können keine großen Sprünge machen. Deshalb hoffen wir auf einen sportbegeisterten Retter aus der Region. Wann brennt die Hütte? Am Freitag ab 16 Uhr, am Samstag ab 10 Uhr und Sonntag ab 9 Uhr. Wenn du Arzt, Notarzt oder Notfallsanitäter bist, Zeit hast und unser Held des Wochenendes werden willst, melde dich bei mir. Danke schon mal für den Aufruf.
1: Also, bist du ein Arzt, ein Notarzt und wärst bereit einzuspringen bei diesem tollen BMX-Event am Wochenende in Erlangen? Dann melde dich gerne bei uns. Wir stellen den Kontakt her zum Thomas und dann kann dieser BMX-Contest am Wochenende in Erlangen doch noch stattfinden. Schreib am besten ein WhatsApp an die 0800 0303 666. Vielen Dank schon mal.
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13: Im Studio Michael Bottlick. Mit einem Bürgerfest starten heute Nachmittag in Bremen die offiziellen Feierlichkeiten zum Tag der Deutschen Einheit. Bürgermeister Andreas Bovenschulte will als amtierender Bundesratspräsident sprechen. Bis Sonntag sind in der Hansestadt mehr als 700 Veranstaltungen geplant, darunter kostenlose Konzerte, Diskussionen und Ausstellungen. Erleichterung bei den deutschen Fußballfans. Im dritten Spiel unter Jürgen Klopp hat die deutsche Nationalmannschaft in der Nations League den ersten Sieg eingefahren. In München schlug die DFB 11 Serbien mit 2:0.
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13: Conrad Thomas Land, in der Metal-Szene als Kronos bekannt, ist im Alter von 63 Jahren verstorben. Zusammen mit seiner Band Venom gilt Land als Wegbereiter des Thrash, Death und vor allem des Black Metal. Die Todesursache wurde zunächst nicht bekannt gegeben. Soweit die StarFM-Schlagzeilen. Ausführliche Nachrichten bei StarFM wieder in einer halben Stunde.
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15: Einen wunderschönen guten Morgen, Franke. Schön, dass du mit dabei bist. Freitag heute. Noch hast du die Chance stündlich bis heute Abend, also weiter am Radio kleben. Dann gibt's auch kostenlos obendrauf das Aktuelle von den Straßen und vom Wetterradar.
16: Ganz umsonst haben wir 15 Grad aktuell in Nürnberg-Allersberg und Fürth. Heute Herbstwetter angesagt, Höchstwerte 19 Grad, grau ist es, viele Wolken haben wir, Regen wird es auch immer wieder den ganzen Tag übergeben. Dafür morgen und übermorgen eigentlich mal wieder ganz freundlich, Sonne und Wolken im Wechsel bei maximal 21 Grad. Auf den Straßen soweit ruhig, du kommst gut durch. Die Blitzer stehen in Nürnberg-Nuppitzstraße, führt auf der Würzburger Straße und in Herpersdorf an der Radrunde. Wenn du auch noch was hast, dann melde dich gerne. Die Star Ranger Hotline ist die 0800 0303 666.
15: Danke Flo und vor allem natürlich vielen lieben Dank an alle Star Ranger. Kommt gut durch und hört jetzt einen schönen Rockblock, drei Tracks am Stück. Und wir starten mit Jared Leto's 30 Seconds to Mars. Hier ist Kings and Queens. Wunderschön.

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0: Hey, hey, guten Morgen, hier ist die Jasmin. Ich habe gerade den Tankgutschein gewonnen und freue mich riesig. Ich habe noch nie was gewonnen und es passt heute super. Meine Tochter hat Geburtstag und da können wir jetzt gleich noch schöner feiern. Danke euch, tschüss.
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2: Ja, das war Jasmin, die hat eben gerade den Tankgutschein bei uns abgegriffen, ist jetzt unterwegs auch und will nachher noch irgendwie ein paar hundert Kilometer fahren. Von daher ist das auf jeden Fall gut angelegtes Geld. Und für alle, die sich jetzt denken, ach Mann, schon wieder nicht geklappt. Ja, ganz ruhig, ganz
3: ruhig. Genau mit dieser Bewegung.
2: Genau, mit dem Lineal auf den Tisch hauen, wieder nicht geklappt. Denk dran, heute den ganzen Tag, jede Stunde, der Freitank-Freitag, dein Tankhuni, der ist hier bei uns und du hast weiterhin die Möglichkeit, den abzusahen.

0: Einen wunderschönen guten Morgen an diesem Freitag, an dem Freitag, an dem die Leitungen wirklich überhaupt nicht mehr stillstehen. Holla die Waldfee.
1: Und es ist mittlerweile egal, ob das Anrufsignal da ist oder nicht. Also
2: ich hab damit auch gehört.
1: Mal arbeiten.
0: Es klingelt und klingelt.
1: Eine Sache, da kannst du allerdings jederzeit melden. Und zwar geht's um unseren Rausschmeißer des Tages.
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4: Kommt da überhaupt jemand durch heute, um abzustimmen?
0: Doch. Ich habe das hier alles ganz genau im Blick.
1: Ja, wir haben uns heute Ost- und West-Songs genommen, beziehungsweise Ostrock- und Westrock-Songs, denn morgen Tag der Deutschen Einheit, dieses Mal nicht so wie im letzten Jahr mit einer Playlist von uns beiden, Wolfi, sondern
4: mega gut war.
1: Jeder Moderator hat so eine Top 3 rausgesucht und die wird dann morgen natürlich auch zu hören sein, aber weil wir gedacht haben, das kam so gut an, wollen wir das auch mal heute ein bisschen in klein machen, deswegen haben wir es heute für W oder C, für den Rausschmeißer-Song gemacht und du kannst wählen und Flora Stefan hat sich gemeldet gehabt, oder?
5: Na, guten Morgen, ihr drei. Wenn es schon mal die Chance gibt, Udo Lindenberg ins Programm zu wählen, dann tue ich das jetzt hiermit. Dann gibt es heute ein klares W. Muss aber auch dazu sagen, dass ich zum Beispiel C bisher eigentlich nicht gekannt habe und verspreche hier und jetzt hoch und heilig, werde ich mir am Wochenende auch mal anhören.
1: Sehr gut.
5: Aber wie gesagt, wenn es die Chance gibt, Udo Lindenberg ins Programm zu wählen, dann kommt auch Udo Lindenberg ins Programm.

0: Ist ein geiler Song. Die Heizer kommen. Kennt vermutlich nicht jeder von der Legende Udo Lindenberg. Und ich nehme das jetzt nochmal als kleinen Kniff. In dem Song kommt ein Wort vor, das man heutzutage gar nicht mehr sagen darf. Und trotzdem werden wir den Song spielen, weil es einfach dazugehört in diesem Lied hier.
1: Du kannst natürlich den politisch unkorrekten Song von Udo Lindenberg hören. Du kannst aber auch natürlich einen politisch korrekten Song hören, der so politisch korrekt war, dass ihn die SED damals als mehr oder weniger verboten angesehen hat. Er durfte eine ganze Zeit lang nicht im DDR-Rundfunk laufen, wegen systemkritischer Zeilen. Es geht um privaten Überdruss, es geht um politische Abrechnung mit der DDR in der Vorwendezeit. Die Rede ist von Pankos Langeweile.

0: Die Frage ist, ob sich die Ostrock-Bubble schon gemeldet hat oder nicht.
1: Auf alle Fälle. Also der Teaser mit dem politisch unkorrekten Wort schien nicht gezündet zu haben, denn hier sind so viele Cs reingeflottert. Ja, weit vorne weggezogen aktuell. Aber es ist ja noch nicht 9.30 Uhr. Das heißt, du kannst noch abstimmen für den Rausschmeißer des heutigen Tages. 0800
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13: Im Studio Michael Bottlick. Ab heute brauchen Zugreisende auf einer stark befahrenen Strecke wieder mehr Geduld. Die Bahngeneralsanierung zwischen Hannover und Berlin hat begonnen. Die Züge werden jetzt 14 Monate lang über Braunschweig und Magdeburg umgeleitet und brauchen dann rund 80 Minuten länger. Ursula Winkler.
14: Auf der wichtigen Ost-West-Verbindung reisen auch viele Passagiere Richtung Nordrhein-Westfalen. Eine ICE-Fahrt von Berlin nach Düsseldorf dauert wegen der Umleitung dann mindestens 5,5 Stunden. Betroffen sind auch Fahrgäste im Regionalverkehr. Die Bahn will aber während der Bauphase ein Grundangebot aufrechterhalten, teils mit Ersatzbussen. Die Einschränkungen werden deutlich länger dauern als ursprünglich geplant. Bis Ende 2027 sollen nun hunderte Kilometer Gleise, Weichen, Oberleitungen und Lärmschutzwände erneuert werden.
13: Bundeskanzler Friedrich Merz stürzt im ARD-Deutschland-Trend auf einen neuen Tiefstwert. Nur noch 10% sind mit seiner Arbeit zufrieden. Der niedrigste Wert für einen Kanzler seit Beginn der Umfrage 1997, so der WDR. Anfang September waren es noch 13%. Auch die Union verliert. Bei einer Bundestagswahl käme sie nur noch auf 20%. Die AfD liegt unverändert bei 27%. Bundesverteidigungsminister Pistorius bleibt mit 50% Zufriedenheit deutlich beliebter.
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13: Erleichterung bei den deutschen Fußballfans. Im dritten Spiel unter Jürgen Klopp hat die deutsche Nationalmannschaft in der Nations League den ersten Sieg eingefahren. In München schlug die DFB-Elf Serbien mit 2:0. Thomas Bremser.
15: Der zweite Klopp-Kader macht richtig Spaß. Mit viel Spielfreude gewinnt das junge Team völlig verdient gegen allerdings auch schwache Serben. Von Beginn an viel Zug nach vorne, eine Menge Torschüsse und Kombinationen. Dazu starke Leistungen von Pavlovic, Bischoff, Wirtz und Neuling Scherhand. Am Ende schickt Klopp 5 Neulinge aufs Feld, darunter der 1000. Debütant der DFB-Geschichte, Mika Bauer von Celtic Glasgow. Nach dem Spiel umarmt Klopp seine Spieler und hofft jetzt auf seinen ersten Auswärtssieg in Griechenland.
13: Soweit das Neueste aus dem Star FM News Center.
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0: Einen wunderschönen guten Morgen, Frank, und schön, dass du mit dabei bist. Wir starten zusammen rein in ein sicher tolles Wochenende morgen mit dem Feiertag. Da ist einiges los. Julian weiß in 20 Minuten, unser Franken-Reporter, was da alles abgeht. Aber das Wichtigste schon mal vorweggenommen, morgen Maximum Rock Night im Hirsch. Unbedingt vorbeikommen, dann feiern wir zusammen eine riesen Einheitsparty.
1: Und wir schauen aufs Thermometer, das zeigt immer noch 15 Grad an. Höchstwerte heute sind 19 Grad. Heute ein bisschen herbstlicher, recht wenig Sonne. Es ist auch immer wieder Regen möglich. Morgen und übermorgen Sonne, Wolken, Mix, das Ganze bei maximal 21 Grad. Soweit ruhig auf den Straßen in Franken. Du kommst gut durch. Die Blitzer steht in Nürnberg-Münchner Straße auf der B8 Richtung Fürth zwischen Langenzenn und Solkendorf und in Fürth auf der Würzburger Straße. Wenn du auch noch was hast für unsere Liste, Staus oder Blitzer, melde dich über die Star Ranger Hotline, das ist die 0800 0303 666.
0: Danke Flo und vor allem natürlich vielen lieben Dank an alle fleißigen Star Ranger. Kommt gut und sicher durch und rein in diesen Freitag.
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0: Oh yes, wunderschönen guten Schöner Morgen Tag. Und morgen. Viele sitzen vorm Radio, viele haben ihr Handy schon immer die ganze Zeit auf Anschlag und wollen den Freitank Freitag Tankuni haben, müsste aber allerdings auf das Anrufsignal warten.
16: Das kommt irgendwann, wir wissen nicht genau wann. Irgendwann zwischen zwei Songs, vermutlich, vielleicht auch nicht. Du wirst es auf jeden Fall erkennen. Das hat was mit dem Thema Tanken zu tun und kommt an irgendeiner Stelle. Und dann meldest du dich einfach auf der bekannten Nummer der 0800 0303 666.
0: Aber erst, wenn das Anrufsignal kommt.
1: Und eine Nachricht reicht auch.
0: So, hätten wir alles geklärt. Ansonsten hören wir uns jetzt einen Song an, der, glaube ich, ebenfalls in deiner Playlist war, in deinem Mixtape, voten kannst, ob wir es noch mal am Freitag oder am Montag nochmal spielen sollen oder vielleicht gar nicht. Hier ist Jet, Are You Gonna Be My Girl? Schönen guten Morgen.
16: Geile Partynummer.

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1: Guten Morgen, es ist New Rock Friday. Heute stellen wir wieder den ganzen Tag neue Alben und Singles vor, die diese Woche erschienen sind. Das sind diesmal wieder viele internationale Hochkaräter dabei. Tony Iommi, Placebo, Slash, aber heute gibt's auch ganz frische neue Musik aus Franken und die möchte ich dir natürlich nicht vorenthalten. The True Force aus Nürnberg veröffentlichen heute ihr neues Album Never in a Million Years, pünktlich zum 40. Bandjubiläum. Der Rolling Stone gibt dem Album 4 von 5 Sternen und nennt die True Force, ich zitiere, die wohl beste Band Nürnbergs, die zu wenige Leute kennen. Wie gewohnt gibt's bei den True Force auf der neuen Platte wieder Songs auf Englisch. Und Songs auf Französisch. Never in a Million Years, das neue Album der True Force, seit heute draußen und live siehst du die Band dann das nächste Mal am 11. Dezember im Zentralcafé Nürnberg. Von den Nürnberger Urgesteinen zu echten Nürnberger Newcomern, die Band Killer Chinchilla, die bringen heute ihre neue Single raus, Keep Us Alive.

0: Keep Us Alive, die neue Single von Killer Chinchilla aus Nürnberg. Gibt es bei allen gängigen Streaming-Portalen ab heute zu hören. Und morgen siehst du Killer Chinchilla übrigens live im Quippel in der Augustenstraße Nürnberg zusammen mit drei weiteren Bands aus der Region. Also, neue Musik aus Nürnberg, heute von den Truffauts und von Killer Chinchilla.
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12: Im Studio Michael Bottlick. Mit einem Bürgerfest starten heute Nachmittag in Bremen die offiziellen Feierlichkeiten zum Tag der Deutschen Einheit. Bürgermeister Andreas Bovenschulte will als amtierender Bundesratspräsident sprechen. Bis Sonntag sind in der Hansestadt mehr als 700 Veranstaltungen geplant, darunter kostenlose Konzerte, Diskussionen und Ausstellungen. Erleichterung bei den deutschen Fußballfans. Im dritten Spiel unter Jürgen Klopp hat die deutsche Nationalmannschaft in der Nations League den ersten Sieg eingefahren. In München schlug die DFB-Elf Serbien mit 2:0.
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12: Conrad Thomas Land, in der Metal-Szene als Kronos bekannt, ist im Alter von 63 Jahren verstorben. Zusammen mit seiner Band Venom gilt Land als Wegbereiter des Thrash, Death und vor allem des Black Metal. Die Todesursache wurde zunächst nicht bekannt gegeben. Soweit die StarFM-Schlagzeilen. Ausführliche Nachrichten bei StarFM wieder in einer halben Stunde.
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13: Da gehen wir in die nächste Runde. Einen wunderschönen guten Morgen, Franken. Schön, dass du mit dabei bist, StarFM am Start hast. Wir haben gleich den nächsten Rockblock hier. Und das kann man ruhig jetzt mal offiziell sagen an dieser Stelle. Du kannst jetzt mal kurz durchatmen. Es geht natürlich weiter mit dem Freitag. Aber ehe hier Thomas und StarFM at Work zu hören ist, gibt's erstmal kein Geräusch mehr. Also einmal durchatmen, Toilette gehen, das alles erledigen und dann geht's weiter.
14: So, wir schauen mal aufs Thermometer. 16 Grad haben wir aktuell, 19 Grad heute die Höchstwerte. Es wird ein bisschen herbstlich wieder werden, wenig Sonne, viele Wolken, hier und da auch immer wieder Regen möglich. Morgen und übermorgen dann einen Sonne-Wolken-Mix, das Ganze bei maximal 21 Grad. Bitte vorsichtig, auf der A73 Richtung Nürnberg zwischen Forchheim Nord und Forchheim Süd hat es einen Unfall gegeben. Es sind auch Personen auf der Fahrbahn. Die Unfallstelle ist noch nicht abgesichert, also hier bitte vorsichtig sein. Genauso auf der B14 Richtung Hersbruck in Höhe Abzweig nach Diepersdorf hat es auch einen Unfall gegeben. Der Verkehr wird dort an der Unfallstelle vorbeigeführt, also auch hier bitte Augen auf. Die Blitzer stehen in Nürnberg auf der Nopitzstraße, auf der Münchner Straße und auf der B8 Richtung Fürth zwischen Langenzern und Söckendorf. Achso, wenn du noch was entdeckt hast, dann melde dich gern. Die Star Ranger Hotline ist die 0800 0303 666.
13: Danke Flo, danke an alle Star Ranger. Wir hören zusammen Maximum Rock im Block 3 Tracks nonstop und starten mit From Ashes to New. Hier ist Die For You. Wunderschönen Freitag.
2: Guten Morgen.

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0: Social Distortion. Tonight an diesem Freitagmorgen. Weil ihr beide so nah hier herangekommen seid. An diesem Freitagmorgen, an diesem Freitag-Freitag-Stuff im Breakfast Club ist an. Alle schon ein bisschen albern, es wird Zeit fürs Wochenende, aber es gilt noch eine Sache zu erledigen.
1: So sieht's nämlich aus. Und zwar die hier.
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1: Heute so ein bisschen Ostrock gegen Westrock, denn morgen ist Tag der Deutschen Einheit. Diesmal ohne Playlist von Wolfi und mir, dafür mit sehr, sehr vielen Top 3 unserer gesamten Moderatoren hier. Von daher kannst du dich auf ein paar richtig schöne Songs und Infos dazu freuen. Aber damit wir das nicht komplett außen vor lassen, haben wir gedacht, machen wir das bei W oder C. Es treten an Pankow mit Langeweile gegen Udo Lindenberg und die Heizer kommen. Und wie sieht's da aus, Flora?
0: Ja, der Ostrock, der ist schon ziemlich weit vorweg marschiert. Aber wir können ja mal stellvertretend reinhören, was unsere Hörer sagen.
3: Guten Morgen, Flora, Wolfi und Chris. Hier ist Annika. Ich wähle heute C, denn Pankow höre ich tatsächlich auch mal sehr gerne. Und ja, hört man auch mal nicht im Radio. Also echt coole Nummer. Danke dafür. Und dann freue ich mich, wenn das nachher gespielt wird. Na dann, ab einen tollen Freitag. Ciao.
1: Danke, Annika. Bühne frei für Pankow. Hier ist Langeweile. Ganz viel Spaß.

0: Panko, Langeweile, ein schöner Song aus dem Jahr 1988. Ein Song, der sich so ein bisschen um die Vorwendenzeit dreht, über politischen Überdruss und so weiter und so fort. Geiler Ostrock, aber Wolfram, ich weiß nicht, wie es dir geht. Ich meine, wir haben so lange gebraucht, um die Einheit zu vollziehen, wieder eins zu werden. Ich finde, warum sollten wir das jetzt hier bei W oder C separieren?
1: Es wäre irgendwie ein falsches Zeichen, was man senden würde. Ich meine, wir können das schon festhalten, das Duell gewonnen haben, Panko, aber das heißt ja nicht, dass wir nicht Ostrock und Westrock kombinieren können an dieser Stelle. Von dem her, Anlage laut, Udo Lindenberg, die Heizer kommen natürlich auch noch direkt hinterher, Ost und West und nicht oder.
0: Wir sind eins, Freunde, eins sind wir.

0: Die Heizer kommen von Udo Lindenberg hier bei Star von Maxim Rock an deinem Freitag. Und da wäre es uns doch fast wieder passiert, oder? Wir hätten es fast vergessen.
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0: So, und nachdem wir heute auch mal zwei Songs bei WDAC gespielt haben, weil es uns komplett egal war, haben wir jetzt natürlich auch noch eine schöne Erneuerung. Denn heute das Bier der Woche nach 3 Jahren nicht von uns, sondern von Flora Flörchen.
2: Heute ist alles anders. Ja. Heute in Sonderedition, weil, wie ihr wisst, ich war mit meinen Best Buddies in Dublin letzte Woche.
0: Mit YouTube.
2: Genau. Und dort bin ich in den Genuss gekommen, das erste Mal in meinem Leben ein Guinness zu trinken.
3: Jetzt bin ich gespannt. Wie schafft man es, so lange nie mal ein Guinness zu trinken?
2: Naja, ich habe mir gedacht, wenn ich ein Guinness mal trinke, dann muss es auch schon in Irland sein. Ne? Von daher habe ich gedacht, Da ist der richtige Moment.
0: Champagner trinkst du auch nur in Frankreich, weißt du, das ist halt so das
2: Nein,
0: Ding.
2: Das hat sich nie so ergeben. Also ich war zwar oft schon im Irish Pub, aber da habe ich immer andere, ist ja auch egal. Auf jeden Fall bin ich großer Fan. Ich glaube, es könnte auf die Top 3 meiner liebsten Biereliste kommen, weil ich das wirklich lecker fand. A, fand ich die Kultur rund um dieses Guinness-Trinken sehr köstlich und auch das Bier als solches hat mir gut gefallen.
0: Die Frage, die sich mir stellt, so ein Guinness trinkt man ja mal gerne oder halt auch nicht. Ich bin zum Beispiel nicht so der Guinness-Fan. Würdest du einen ganzen Abend lang Guinness trinken können?
2: Habe ich zu Genüge gemacht.
0: Ah, ja.
2: Ich mag sonst keine Dunkelbiere, aber das fand ich wirklich gut, weil dieser Schaum, der da oben drauf ist, das ist fast wie so eine Dessert-Creme. Die ist so smooth, das ist so lecker. Und man kann das halt im Gegensatz, also ich kann nicht einfach so viele Biere einfach so runterkippen, aber Guinness kann ich literweise trinken.
3: War nicht der wahre Grund, dass auf diesem Schaum dein Gesicht abgedruckt war?
2: Auch das war möglich. Kann man in der Guinness-Brauerei kaufen übrigens, so eine Maschine, wo man alles Mögliche, was man möchte, an Bildern da drauf drucken kann. Aber ja, ich bin Fan. Guinness
3: kriegt von
2: mir
3: Gesicht entschieden.
2: Einen okay. Daumen nach oben.
0: Also du hast gemerkt, der Trip nach Dublin war proudly presented by Guinness. Ja, bei
2: Bitte sponsert mich.
0: Also hätten
2: mit
0: wir,
2: Flora 10.
0: Hätten wir das auch geklärt. Das war heute dein...
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0: So Freunde, das war's dann heute auch wieder mit uns. Wir hören uns nächste Woche Montag wieder. Habt ein schönes Wochenende. Wir sehen uns. Bis dann, ciao.
2: Tschüss.
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16: Im Studio Michael Bottlick. Bundeskanzler Friedrich Merz verliert weiter an Rückhalt. Im neuen ARD-Deutschland-Trend sind nur noch 10% mit seiner Arbeit zufrieden. so wenig wie bei keinem Kanzler zuvor in dieser Umfrage. Auch die Union verliert und liegt in der Sonntagsfrage 7 Punkte hinter der AfD. Thomas Bleskin.
17: Für Merz geht es damit noch einmal 3 Punkte nach unten. 88% sind mit seiner Arbeit weniger oder gar nicht zufrieden. Seine Regierungskollegen schneiden dagegen deutlich besser ab. Verteidigungsminister Boris Pistorius kommt auf 50% Zustimmung, Außenminister Johann Wadephohl auf 34%. In der Sonntagsfrage liegt die AfD unverändert bei 27%, die Union kommt auf 20%. Grüne und SPD folgen mit 16 bzw. 13%. Die Linke erreicht 11%, die FDP würde mit 4% den Einzug ins Parlament verpassen.
16: Nach dem Urteil gegen die Preiserhöhung bei Amazon fragen sich viele Prime-Kunden jetzt, wie bekomme ich eigentlich mein Geld zurück? Nicht ganz so einfach, sagen Verbraucherschützer. Wer betroffen ist, der muss selbst aktiv werden. Thomas Bleskin.
17: Die Verbraucherzentrale NRW empfiehlt Betroffenen, sich der Sammelklage anzuschließen. Mitmachen können Prime-Kunden, deren Vertrag bei der Preiserhöhung 2022 schon lief und die danach mindestens einmal den höheren Preis gezahlt haben. Dafür gibt es zunächst einen kostenlosen Klagecheck. Anschließend muss man sich beim Bundesamt für Justiz ins Klageregister eintragen. Das ist kostenlos. Amazon muss vorher nicht angeschrieben werden. Man kann seinen Anspruch auch selbst geltend machen. Dabei ist aber wichtig, die Verjährung zu beachten. Wer individuell vorgeht, kann nur 3 Jahre zurückgehen. Die Sammelklage umfasst dagegen auch Ansprüche seit der Preiserhöhung 2022.
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16: Der 1. FC Nürnberg testet heute gegen FC Ingolstadt. Das Spiel findet um 12 Uhr auf dem Max-Morlock-Platz statt und ist öffentlich zugänglich. Die zweite Liga pausiert nach dem Auswärtsspiel beim Karlsruher SC 3 Wochen lang. Tickets gibt es im Vorverkauf online, per Hotline oder im Clubshop. An der Tageskasse kostet es 2 Euro mehr. Soweit das Neueste aus dem StarFM News Center.
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18: Hallo Franken und damit einen wunderschönen Freitagvormittag hier bei StarFM at Work und 16 Grad in Nürnberg, in Fürth und in Feucht. Der Herbst ist da. Ja, mal kurz kündigt sich der Herbst schon mal an heute. Gibt schon mal so einen Vorgeschmack auf das, was da vielleicht noch kommt. Also heute Herbstwetter, grau, regnerisch, maximale 19 Grad und die haben wir ja auch schon fast erreicht. Gucken wir auf die StarFM-Prognose. Das Wochenende wird aber wieder ein bisschen freundlicher. Die Nacht ist kalt, ja, wir sind jetzt langsam einstellig, so bei 9 Grad, 7 bis 9 Grad. Morgen am Samstag aber 7 Stunden Sonne, es bleibt trocken bei 22 Grad. Am Sonntag vielleicht der ein oder andere kleine Schauer, ansonsten überwiegend wolkig, ein bisschen Sonne zwischendurch mal so für 3 Stunden und 21 Grad die nächste Woche. Startet freundlich mit sonnigen 22. Der Blick auf Frankenstraßen, die aktuellsten Verkehrsmeldungen kommen von der B14, Lauf an der Pegnitz Richtung Hersbruck. In Höhe Abzweig nach Diepersdorf gab es einen Unfall. Der Verkehr wird aktuell an der Unfallstelle vorbeigeführt. Ihr müsst also mit Verkehrsbehinderung rechnen. Und die A73 Richtung Nürnberg, die Einfahrt Forchheim Nord ist blockiert. Hier wird ein Unfall aufgenommen zwischen Forchheim Nord und Forchheim Süd. Aktuell so 2 Kilometer Stau und du stehst jetzt schon gute 20 Minuten an. Geblitzt wird A73 Frankenschnellweg Höhe Fürth-Rohnhof, dann Nürnberg-Münchner Straße, in der Thomas-Mann-Straße, in der Germersheimer Straße und in der Grolandstraße. Weitere Blitzer stehen in Kraftshof, am Kressenstein, in Fürth, in der Würzburger Straße und in der Soldener Straße. Und wenn du noch was hast, Staus, Blitzer, gerne her damit, schick uns einfach kostenlos weiter deine WhatsApp-Sprachnachricht direkt ins Studio an die 0800 0303 666. Danke dir, komm gut durch, gute Fahrt.
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18: Genau so, es ist wieder Freitag. Stündlich gibt's dein Tankhuni. Immer wenn du das Tanksignal hörst, dann ganz schnell meld dich einfach 0800 0303 666. Schickst entweder eine WhatsApp oder rufst an, alles geht und du sicherst dir deinen Tankhuni. Und nicht verzagen, wie gesagt, den ganzen Tag über, jede Stunde. Also wenn du beim ersten Mal nicht dabei bist oder beim zweiten, dritten Mal, deine Chance kommt auch noch. Ansonsten ist aber nicht nur Freitag, Freitag, sondern natürlich wie jeden Freitag auch New Rock Friday. Was da alles heute neu rauskommt, das klären wir gleich mal in Kürze hier in voller Länge, Pracht und Schönheit. Starten erstmal rein mit David Bowie und Modern Love und den Foo Fighters und My Hero. Ich bin Thomas, wünsche dir einen zauberhaften Freitag.

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0: Hallo.
1: Einen wunderschönen guten Tag, lieber Heiko.
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1: Heiko, ich glaube, du könntest einen vollen Tank gebrauchen, oder?
3: Ja, aber auf jeden Fall.
1: Deswegen hast du ja auch mitgemacht. Freitank Freitag heute, stündlich gibt es einen Tank-Huni. Und obwohl der Tankrabatt jetzt ja nun aktuell ist, kriegst du einfach noch mehr in den Tank für den Huni. Ne? Ist doch eine geile Geschichte.
3: Ja, mega geil, danke.
1: Wo steht dein Tank gerade? Brauchst du es gleich oder legst du es noch ein bisschen auf Halde? Hast du gerade getankt oder wie sieht's aus bei dir?
3: Naja, ich habe noch so einen halben Tank in meinem Renault drin.
1: Okay, also naja, entweder du machst jetzt noch einen halben oder noch mal einen halben. Aber jedenfalls, du kriegst den Huni von mir und
3: mega,
1: das nächste
3: wunderbar,
1: mal
3: danke, danke.
1: Sorgenfrei ohne Tränen an der Tankstelle. Heiko, ganz viel Spaß damit, allzeit gute Fahrt wünsche ich dir, ja?
3: Ja, danke.
1: Gerne, ciao, ciao, Heiko, mach's gut.
3: Ciao.
1: Freitank, Freitag, jede Stunde. Gibt es den Tank-Huni für dich? Immer weiter auf unser Signal achten. Kannst du eigentlich gar nicht verfehlen. Und dann ganz schön anrufen 0800 0303 666 oder WhatsApp schicken 0800 0303 666. Der Freitank-Freitag hier bei Star FM.

0: Ich finde, der Song passt hervorragend hier gerade an den Freitagvormittag, denn man möchte sich, glaube ich, um diese Zeit immer am liebsten nochmal so in seine Schlafhöhle, in seinen Man Cave oder so, ne, oder auch Woman Cave zurückziehen. Ne? Ja, also Mumford & Sons war das gerade mit The Cave, aber es gibt viel Neues, deswegen weiter geht's.
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0: Viel Neues heute, denn es ist New Rock Friday. Wir stellen dir die neuesten Alben, EPs, LPs, Singles vor, alles, was mit dabei ist. Imminence zum Beispiel, ja. Bahnbrechender Erfolg von The Black. Jetzt hauen sie das neueste Album raus. Heute ist es draußen. Das Ding heißt Axis Mundi und wir kriegen 11 neue Tracks von Imminence. Wir hören mal rein in Crestfallen. Die Band selber sagt, es ist unser bislang ehrgeizigstes und emotional bewegendstes Werk. Axis Mundi, Imminence. Also Dead Poets Society sind am Start mit ihrem dritten Album. Das Ding heißt Monarch und auch hier holen wir mal rein in Cold. Cold aus dem Album Monarch, heute erschienen von Dead Poets Society. NoFX feiern 40 Years of Fucking Up. Das Album untermalt die gleichnamige, unzensierte Dokumentation über die 40-jährige Bandgeschichte. Ja, es gab schon mal einen digitalen Release im August 26, glaube ich. Ne? Physische Formate, die sind also ab heute draußen. 26 Tracks insgesamt. Die Zusammenstellung teilt sich auf in klassischen 15-Song-Soundtrack und eine orchestrale Filmmusik, die von Frontmann Fat Mike komponiert wurde. Hier. Play.

0: Was ist draußen an neuen Singles? Slash und Miles Kennedy haben im Studio gejammt und rausgekommen ist eine geile Single. Die spiele ich dir gleich mal so in, ja, guten 20 Minuten hier um halb in voller Länge. Deswegen will ich jetzt noch gar nicht zu viel darüber erzählen. Und es gibt eine neue Single, die habe ich dir gestern schon mal kurz vorgestellt von Tony Iommi. Die heißt Stormwatcher. Das ist die zweite Single aus dem neuen Soloalbum. Was Neues von Wanda, neue Single, die heißt Salbei. Erste Single fürs angekündigte Album, was mich umbringt, macht mich schwächer. Im April soll das neue Album rauskommen. Und es gibt noch so einiges mehr Neues hier am New Rock Friday zu hören. Also packen wir es an.
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0: Take Me Home Tonight, Maximum Rock von Eddie Money, hier an deinem Freitagvormittag bei Star from the Burg. Am Freitag, ja. Und wenn du jetzt gerade nicht dabei warst bei unserem Tankhuni, keine Sorge, den ganzen Tag über jede Stunde hauen wir den Tankhuni raus.
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0: Kommen wir jetzt aber erstmal zu nagelneuem Maximum Rock hier wieder am New Rock Friday. Und das Ding ist so frisch, dass ich noch gar nicht viele Infos drüber habe. Ne? Slash featuring Miles Kennedy und die neue Single Flying Bird. Ist wohl ganz spontan im Studio entstanden, hat Slash erzählt. Hier, hör mal.
2: Flying Blind is really, I mean, all things considered, there's not much of a backstory. It was a riff I made up in literally 5 seconds. And just like, oh, it's cool. I think I made it up as soon as we started. Let's see, I can't see if I did a demo of it or if we just started jamming it the second those guys came over to the studio and we started, you know, starting doing pre-production. It just came together really quick, and then I gave the basic arrangement to Miles, and Miles came up with a lyric, sent me back an edit that he did of the music that I sent him, and changed something in the chorus that really became a melodic hook. Going from minor to major the way that it does in the chorus, and then it just automatically became like, okay, well, that's going to be the sort of the catch song for the record, you know. It all happens, it all comes together very fast.
0: Also, hast du mitgekriegt, Slash hat über die neue Single gesagt, dass die Song ganz spontan entstanden ist im Studio. Er war mit Miles im Studio und er sagt, wir standen da zusammen und plötzlich ist ihm ein Riff in den Sinn gekommen, dass sich immer weiterentwickelte. Er sagt, es war eine Sache von 5 Sekunden. Und bevor die anderen ins Studio kamen, hat er überhaupt noch nichts von diesem Song fertig, außer diesem Riff. Und dann haben sie angefangen abends mit den Proben und haben immer wieder dieses Riff gespielt. Das hat er dann Miles Kennedy geschickt als Demo. Und der hat dann dazu eine Melodie entwickelt. Und dann hat sich alles ziemlich schnell zusammengefügt zu dem Track, den wir uns jetzt anhören. Nagelneu, heute rausgekommen, ne? Sowas kann bei Jam Sessions entstehen. Slash featuring Miles Kennedy and the Conspirators, Flying Blind.

Slash featuring Miles Kennedy and the Conspirators, neue Single Flying Blind heißt sie. Und man munkelt ja, dass sie natürlich nicht umsonst im Studio waren, weil sie einfach mal eine Pizzabestellung dahin bestellt haben, sondern nein, die werden schon an einem neuen Album arbeiten, heißt es. Aber es gibt noch keine genauen Infos, wann das Album kommt, ob das Album kommt, aber man munkelt, dass sie, wie gesagt, zusammen im Studio sind, um an neuen Tracks zu arbeiten, auch für ein neues Album von Slash featuring Miles Kennedy. Wir halten dich da natürlich auf dem Laufenden.

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15: Im Studio Michael Bottlick. Nach dem Urteil gegen die Preiserhöhung bei Amazon fragen sich viele Prime-Kunden jetzt, wie bekomme ich eigentlich mein Geld zurück? Nicht ganz so einfach, sagen Verbraucherschützer. Wer betroffen ist, der muss selbst aktiv werden. Thomas Pleskin.
16: Die Verbraucherzentrale NRW empfiehlt Betroffenen, sich der Sammelklage anzuschließen. Mitmachen können Prime-Kunden, deren Vertrag bei der Preiserhöhung 2022 schon lief und die danach mindestens einmal den höheren Preis gezahlt haben. Dafür gibt es zunächst einen kostenlosen Klagecheck. Anschließend muss man sich beim Bundesamt für Justiz ins Klageregister eintragen. Das ist kostenlos. Amazon muss vorher nicht angeschrieben werden. Man kann seinen Anspruch auch selbst geltend machen. Dabei ist aber wichtig, die Verjährung zu beachten. Wer individuell vorgeht, kann nur 3 Jahre zurückgehen. Die Sammelklage umfasst dagegen auch Ansprüche seit der Preiserhöhung 2022.
15: Bus- und Bahnfahren wird im Großraum Nürnberg zum 1. Januar teurer. Der VGN hebt seine Preise um fast 6% an. Eine Einzelfahrkarte in der Stadt kostet dann 20 Cent mehr, nämlich 4,10 Euro. Das Tagesticket Plus steigt auf 28,10 Euro. Bundeskanzler Friedrich Merz stürzt im ARD-Deutschland-Trend auf einen neuen Tiefstwert. Nur noch 10% sind mit seiner Arbeit zufrieden. Der niedrigste Wert für einen Kanzler seit Beginn der Umfrage 1997, so der WDR. Anfang September waren es noch 13%. Auch die Union verliert. Bei einer Bundestagswahl käme sie nur noch auf 20%. Die AfD liegt unverändert bei 27%. Bundesverteidigungsminister Pistorius bleibt mit 50% Zufriedenheit deutlich beliebter.
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15: Der 1. FC Nürnberg testet heute gegen FC Ingolstadt. Das Spiel findet um 12 Uhr auf dem Max-Morlock-Platz statt und ist öffentlich zugänglich. Die zweite Liga pausiert nach dem Auswärtsspiel beim Karlsruher SC 3 Wochen lang. Tickets gibt es im Vorverkauf online, per Hotline oder im Clubshop. An der Tageskasse kostet es 2 Euro mehr. Soweit das Neueste aus dem Star FM News Center.
17: Danke dir.
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17: Hallo Franken, einen wunderschönen Freitagvormittag wünsche ich dir. 17 Grad haben wir aktuell in Erlenstegen, in Eschenau und in Feucht. Herbstliche 17 Grad, heute grau. Kann immer wieder einzelne Regenschauer geben. Wir sind schon bei der Star FM Prognose, so eine 50-55%ige Wahrscheinlichkeit auf Regen. Aber das Wochenende wird ganz gut. Es bleibt trocken, so viel kann ich dir jetzt schon mal sagen. Die Nächte werden dann einstellig, also so um die 8, 9 Grad, aber die Tage schön, ja. 22 Grad morgen mit 8 Stunden Sonne am Sonntag, 4 Stunden Sonne mit 21 Grad. Und auch die nächste Woche geht genauso weiter. Sonne, Wolken im Wechsel, es bleibt überwiegend trocken, zumindest bis Mittwoch mit 22 Grad. Der Blick auf die Straßen in Franken, aktuell in Nürnberg, die Ulmenstraße, so zwischen Giebitzenhofstraße, Pildenreutherstraße. Ja, gerade so ein Stop and Go von 5 Minuten. Schlimmer das, was auf der A73 los ist Richtung Nürnberg. Hier eine Vollsperrung zwischen Forchheim Nord und Forchheim Süd nach einem Unfall. Der Unfall wird gerade aufgenommen. Aktuell schon 7 Kilometer Stau und Achtung, 45 Minuten, die du da länger anstehst. Geblitzt wird in Nürnberg, in der Münchner Straße, in der Thomas-Mann-Straße, in der Grolandstraße und in der Brettergartenstraße. Weitere Blitzer stehen in Heroldsberg, in der Reichswaldstraße, in Fürth, in der Würzburger Straße, in Erlangen, Silvaniastraße und in Kammerstein auf der Hauptstraße. Und wenn du auch noch was hast, Staus und Blitzer, gerne her damit, schick sie mir einfach kostenlos per WhatsApp-Sprachnachricht an die 0800 0303 666. Gute Fahrt.
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17: Yay! Rein geht's in die nächste Stunde, nächste Runde. Freitank, Freitag, den ganzen Tag über, jede Stunde hauen wir einen Tankhuni raus und füllen deinen Tank so ordentlich auf. Und mit dem Tankrabatt zusammen, ja, da lohnt sich das natürlich noch mehr, sein Auto mal so richtig voll zu machen für einen 100er. Vielleicht bleibt sogar noch was für eine Mini-Pizza übrig oder so, ne? Also ich weiß es ja nicht. Aber jedenfalls, dein Tankhuni wartet auch noch auf dich. Immer wenn du das Signal hörst, ganz schnell melden, 0800 0303 666. Entweder ein WhatsApp schicken oder anrufen. Alles ist möglich hier am Freitank, Freitag. Wir ziehen das durch heute, den ganzen Tag über. Wir ziehen aber noch was durch. Es ist natürlich auch weiterhin New Rock Friday. Wir stellen dir die neuesten Scheiben vor und hören mal rein, alles, was hier neu erschienen ist. Ich bin's, Thomas der alte Franke. Rein geht's jetzt erstmal mit Maximum Rock von den Toten Hosen nur nach vorn. Neil Young, Klassiker gleich dabei mit Rockin' in the Free World. Und jetzt kommt der Mann mit der Feder im Haar. Hat er ja gar nicht mehr, aber hat er ja mal. Naja, davor kennen wir ihn alle noch, ne? Lauri Ilönen, hier sind Rasmus und In the Shadows.

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0: Hallo!
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0: Tachchen, liebe Eileen. Guten Tag.
2: Hi. Na? Hallöchen.
0: Wo bist du, im Auto?
2: Nee, gerade zu Hause im Homeoffice.
0: Ah, okay. Aber Auto muss bestimmt heute auch nochmal bewegt werden. Ich schenke dir einen Freitank-Freitag-Huni.
2: Ja, geil. Dankeschön.
0: Ja, hast du das Signal gehört? Alles richtig gemacht? Hast dich bei uns gemeldet? Wie sieht's aus mit dem Tank? Hat das dringend nötig, den Huni? Oder ist noch ein bisschen Platz? Hast du noch ein bisschen
2: Platz? Na, ich habe gerade halben Tank noch.
0: Okay, na gut. Dann, Tank-Huni ist deiner, liebe Eileen. Wünsch dir ganz viel Spaß beim nächsten Tankstellenbesuch und schon mal einen schönen Freitag und ein schönes Wochenende, ja?
2: Ja, vielen lieben Dank.
0: Danke dir. Ciao, ciao, mach's gut.
2: Danke,
0: so, Eileen hat den Freitank-Huni und wenn du jetzt schon wieder auf die Tischplatte haust und denkst, das kann doch nicht wahr sein, ich habe mich doch auch angemeldet, warum kriege ich denn meinen Huni nicht? Jede Stunde hauen wir den Huni raus am Freitank-Freitag. Also auch deine Chance kommt noch. Stay tuned, weiterhin auf Signal achten und dann melden 0800 0303 666 anrufen oder WhatsApp schicken. Drück dir die Daumen.
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0: Einen wunderschönen Freitagvormittag wünsche ich dir. Fame und Fire waren das gerade. Nightmare the Devil. Was geht denn heute und am Wochenende eigentlich bei uns in Franken?
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0: Na, das gucken wir uns zusammen mal an. Basketball geht heute Abend. Die Nürnberg Falcons, die haben heute ihr erstes Heimspiel in der neuen Zweitligasaison. Nach dem Auftaktsieg letzte Woche in Karlsruhe sollen heute dann zu Hause in der Kia Metropol Arena die nächsten beiden Punkte eingefahren werden. Es geht gegen die Baskets Koblenz. Los geht's um 19 Uhr. Der Stehplatz kostet 12 Euro. Der Sitzplatz ab 21 Euro. Oder lieber Eislaufen? Dann geht's morgen los. Die neue Eislaufsaison, die startet in der Arena in Nürnberg. Morgen am Samstag von 15 bis 18 Uhr mit dem Afternoon Disco Fun und von 20 bis 24 Uhr mit der Saturday Night Disco. Erwachsene zahlen da 8 Euro, Kinder unter 6 Jahren 1 Euro. Aber es gibt natürlich auch Maximum Rock, keine Sorge, am Wochenende. Quibble Goes Punk am Samstag. 4 Bands im Quibble in der Augustenstraße in Nürnberg. Hunde Nougat, Hardcore Deutschpunk aus Erlangen sind dabei. Parley, Heavy Rock aus Erlangen und Nürnberg. Nelson mit Crossover Punk aus Nürnberg. Und Killer Chinchilla aus Nürnberg auch am Start. Oh. Quibble Goes Punk also morgen Samstag in der Augustenstraße in Nürnberg im Quibble. 20 Uhr geht's los für 6 Euro Eintritt. 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Also Samstagabend gerettet, jetzt durchrufen 0800 0303 666.

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13: Im Studio Michael Bottlick. Die Fahrt zur Tankstelle sorgt bei vielen Autofahrern für Ernüchterung. Auch heute, am zweiten Tag des Tankrabatts, kostet Sprit wieder mehr als 2 Euro pro Liter. Laut dem Portal Tankerkönig liegt der Liter E10 bundesweit im Schnitt bei 2,10 Euro. Diesel ist noch teurer. Claudia Wächter.
14: Immerhin, es tut sich etwas. Trösten sich viele Autofahrer. Kaum jemand hat damit gerechnet, dass der Spritpreis dauerhaft unter 2 Euro fällt. Wie gestern für kurze Zeit, doch dann um 12 Uhr knallten die Preise wieder rauf. Theoretisch könnte der umstrittene Tankrabatt die Preise um rund 17 Cent pro Liter drücken, aber die Mineralölkonzerne geben die Entlastung eben nicht 1:1 weiter.
13: Bus- und Bahnfahren wird im Großraum Nürnberg zum 1. Januar teurer. Der VGN hebt seine Preise um fast 6% an. Eine Einzelfahrkarte in der Stadt kostet dann 20 Cent mehr, nämlich 4,10 Euro. Das Tagesticket Plus steigt auf 28,10 Euro. Bundeskanzler Friedrich Merz stürzt im ARD-Deutschland-Trend auf einen neuen Tiefstwert. Nur noch 10% sind mit seiner Arbeit zufrieden. Der niedrigste Wert für einen Kanzler seit Beginn der Umfrage 1997, so der WDR. Anfang September waren es noch 13%. Auch die Union verliert. Bei einer Bundestagswahl käme sie nur noch auf 20%. Die AfD liegt unverändert bei 27%. Bundesverteidigungsminister Pistorius bleibt mit 50% Zufriedenheit deutlich beliebter.
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13: Mehr als 10 Millionen Zuschauer haben den Sieg der deutschen Nationalmannschaft gegen Serbien im ZDF verfolgt. Im Schnitt waren es 10,78 Millionen bei einem Marktanteil von 47,3%. Das ist ähnlich wie bei den ersten beiden Spielen unter dem neuen Bundestrainer Jürgen Klopp. Das Rückspiel gegen Griechenland zeigt RTL am Sonntag. Soweit das Neueste aus dem StarFM News Center.
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16: Hallo Franken, schön, dass du mit am Start bist, auch wenn das Wetter besser sein könnte. 17 Grad haben wir aktuell in Neunkirchen am Sand, Neuses und in Niederndorf. Herbstwetter, ja, also richtig mieses Herbstwetter heute, aber auch wirklich nur heute. Wir erreichen maximale 19 Grad. Die haben wir ja auch schon fast erreicht. Die Regenwahrscheinlichkeit liegt bei 45%. Naja, gucken wir lieber auf die StarFM-Prognose, denn es wird schöner, nachts kühler. Inzwischen sind wir einstellig 7 bis 9 Grad. Am Wochenende zwischen 21 und 22 Grad mit viel Sonne. Viel Sonne heißt zwischen 5 und 8 Stunden. Und so geht es auch nächste Woche erstmal weiter bis Mittwoch. Wir schauen auf die aktuellsten Verkehrsmeldungen. Wir gucken auf Frankenstraßen und die A3 Nürnberg in Richtung Würzburg zwischen Erlangen-West, Höchststadt-Ost. Immer noch Gefahr durch eine ungesicherte Unfallstelle, also bitte vorsichtig fahren. Und langer Stau auf der A73 in Richtung Nürnberg. 7 Kilometer. Hier nämlich eine Vollsperrung zwischen Forchheim Nord und Forchheim Süd. Hier wird ein Unfall aufgenommen. Und zwischen Buttenheim und Forchheim Nord stehst du aktuell gute 45 Minuten. Geblitzt wird in Nürnberg in der Münchner Straße, in der Germersheimer Straße und in der Brettergartenstraße auf der A73, Frankenschnellweghöhe Fürth-Ronhof, in Heroldsberg in der Reichswaldstraße und in Kammerstein auf der Hauptstraße. Wenn du noch was hast in Sachen Staus und Blitzer, schick uns gern deine WhatsApp-Sprachnachricht kostenlos an die 0800 0303 666. Vielen Dank, komm gut durch und hab eine gute Fahrt.
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16: So sieht's aus, es ist Freitank Freitag. Ich bin Thomas und wir starten rein in die nächste Stunde StarFM at Work am Freitank Freitag, am New Rock Friday, wie auch immer. Jede Stunde gibt's deinen Tankhuni, immer wenn du das Signal hörst, anrufen oder WhatsApp schicken. Alles geht, 0800 0303 666. Ich drück dir die Daumen, dass du deinen Tankhuni heute auch noch abgreifst. Kann, wie gesagt, jederzeit zwischen so ein paar Songs passieren. Also weiterhin fleißig drauf achten. Ne? So, starten wir mal rein. Es ist New Rock Friday und ich habe gleich mal was ganz, ganz Neues für dich. Hier ist die nagelneue Scheibe von Placebo. Und die heißt Helen Keller.

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1: Nee, falsch.
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1: Jetzt ist richtig. Hallo, liebe Carina. Schönen guten Tag. Hi, der
2: ich
1: Thomas hier.
2: Euch, lieben.
1: Ach, Carina. So, auf den Schreck jetzt erstmal. Sag mal, wie nötig hast denn du einen Tankhuni?
2: Absolut nötig, auf jeden Fall. Wir haben zwei Autos. Momentan tatsächlich auch ein E-Auto und ein normales. Und die wollen beide betankt werden. Drei Kinder, die zu Hobbys wollen, Arbeit. Also ich glaube, ich brauche euch nichts weiter zu erzählen.
1: Das klingt auf jeden Fall dringend. Teilst du den jetzt auf? 50 kriegt das E-Auto und 50 kriegt der andere, der Benziner? Oder wie macht ihr das?
2: Ja, tatsächlich würde ich das so machen. Also mit dem Tankrabatt hoffe ich ja mal, dass das auch ein bisschen Entlastung irgendwie so bringt. Aber auch das Tanken, dadurch, dass wir das nicht zu Hause machen, sondern immer halt an die Zapfsäule fahren müssen, in Anführungsstrichen so, ist das natürlich super, wenn man das auch dafür nehmen kann. Also wenn ihr da sagt, ihr seid da frei, dann... Ja,
1: du kannst es auch, kannst es auch für Luft für dein Fahrrad nehmen. Also es heißt einfach nur Tankhuni und soll dir einfach die Zeit an der Tankstelle ein bisschen angenehmer machen. Für welches Fahrzeug auch immer. Carina, der Tankhuni geht raus an dich. Ich wünsche dir ganz viel Spaß damit auf jeden Fall. Schönen Freitag und schon mal ein schönes Wochenende und Grüße an die Family, ja?
2: Ja, ich danke euch.
1: Dankeschön, Carina. Und du kannst natürlich auch noch weiter mitmachen, weiterhin drauf achten. Ne? Jede Stunde immer kommt dieser Tank-Sounder. Du erkennst den, verlass dich drauf. Und dann meldest du dich einfach bei uns, entweder per WhatsApp oder rufst an 0800 0303 666. Jede Stunde hier heute am Freitank Freitag.

0: Royal Republic waren das gerade mit Baby. 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Deshalb heute den ganzen Tag über Freitank. Freitag, jede Stunde gibt es deinen Tank-Huni. 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Und jetzt gibt es auch noch deine Rock-News. Mann, Mann, Mann.
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0: Und da fangen wir an mit einer traurigen Nachricht. Metal-Legende, Venom-Sänger Kronos ist tot. Ja, der Sänger und Bassist, bürgerlich Konrad Land, starb im Alter von 63 Jahren. Mit seiner Band Venom gilt er als einer der Urväter des Black Metal. Das meldet die Band Venom auf ihren offiziellen Social-Media-Kanälen. Also rest in peace, Kronos. Metallica haben ihre Residency in Las Vegas gestartet. Bis März spielen Metallica zusammen 24 Konzerte in The Sphere, der teuersten, immer noch modernsten Konzertlocation der Welt. Gestern gab es das erste Konzert. Viele Promis waren im Publikum, unter anderem Jack White. Und die Videos vom Auftritt, also die jetzt in Instagram und Co. auftauchen, die sind wirklich, guck sie dir an, beeindruckend. Die Setlist hat es auch in sich. Zum Beispiel wurde Injustice for All zum ersten Mal seit 12 Jahren wieder live gespielt. Und damit kommen wir zum nächsten Knaller, Parkway Drive. Die kommen ins Kino. Der neue Konzertfilm heißt Home und wurde beim Konzert 2025 in der Oper von Sydney aufgenommen. War ein sehr besonderes Konzert für die Band, weil sie da zusammen mit einem Orchester auf der Bühne standen. Jetzt gibt's einen ersten Trailer, den hier.
2: Anyone that's ever wanted to sing in the Opera House, this is your shot.
0: Der Film kommt im November weltweit in die Kinos. Weitere Infos sollen noch folgen, erfährst du dann natürlich bei uns. Zum Schluss noch eine kurze Meldung von The Clash. Die haben gestern auf Social Media gepostet, this Friday, stay tuned. Was immer das auch bedeutet. Wir sind jetzt total tuned. Eine Reunion wird es wohl nicht sein. Joe's Drummer ist ja leider seit 24 Jahren tot. Also mal sehen, was da kommt. Soweit erstmal deine Rock News. 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

0: Oh, das ist der 80s Sound, wie ich ihn liebe, ne? Du wahrscheinlich auch. Def Leppard war das gerade mit Rock of Ages. 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Verstehe ich total. Na, dann geh doch mal in die Star auf mfstar.de. Da gibt's ja viele coole Rock-Channels, unter anderem natürlich auch den für uns passenden 80er Jahre Rock-Channel. So, jetzt aber erstmal zurück zu neuem Stuff.
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0: Denn es ist nicht nur Freitag. Ich weiß, du bist scharf auf deinen Tank-Huni. Den gibt's jede Stunde bei uns. Weiterhin auf Signal achten und dann melden 0800 030 666. Heute ist auch noch New Rock Friday. Und kommen wir jetzt mal heute am New Rock Friday und Freitag zu dieser Band hier. Zu Palais Royal. Die haben heute einen neuen Track am Start. Ihre neue Single Lost in Translation nämlich. Und damit liefern Remington Leith, Sebastian Danzig und Emerson Barrett den nächsten neuen Song nach ihrer Death or Glory Phase ab. Palais Royal, die haben sich in den letzten Jahren immer weiter so vom klassischen Alternative Rock entfernt, sind immer mehr unterwegs gewesen, irgendwo so zwischen ja, Glam Punk mit vielen elektronischen Elementen, großen Pop-Melodien. Lost in Translation kommt nicht nur digital raus, sondern bekommt auch eine physische Veröffentlichung auf CD und Achtung, auf Kassette. Und auf der Kassette gibt es zusätzlich sogar noch den exklusiven Bonus-Track, die

Unholy One. Textlich, da geht's in Lost in Translation um das Gefühl, aneinander vorbeizureden und trotz aller Versuche nicht wirklich verstanden zu werden. Kennen wir, glaube ich, alle irgendwie so ein bisschen. Also viel Spaß, hier sind Palais Royal, neue Scheibe Lost in Translation.

Palais Royal waren das gerade mit ihrer neuen Single Lost in Translation. Denk dran, ja, das Ding gibt's jetzt digital, auch physisch auf CD und Kassette. Und wenn du dir die Kassette holst, gibt's den zusätzlichen exklusiven Bonustrack The Unholy One. Wir haben schon mal reingehört hier am New Rock Friday.

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14: Im Studio Michael Bottlick. Die Fahrt zur Tankstelle sorgt bei vielen Autofahrern für Ernüchterung. Auch heute, am zweiten Tag des Tankrabatts, kostet Sprit wieder mehr als 2 Euro pro Liter. Laut dem Portal Tankerkönig liegt der Liter E10 bundesweit im Schnitt bei 2,10 Euro. Diesel ist noch teurer. Claudia Wächter.
15: Immerhin, es tut sich etwas, trösten sich viele Autofahrer. Kaum jemand hat damit gerechnet, dass der Spritpreis dauerhaft unter 2 Euro fällt. Wie gestern für kurze Zeit. Doch dann um 12 Uhr knallten die Preise wieder rauf. Theoretisch könnte der umstrittene Tankrabatt die Preise um rund 17 Cent pro Liter drücken. Aber die Mineralölkonzerne geben die Entlastung eben nicht 1:1 weiter.
14: Bus- und Bahnfahren wird im Großraum Nürnberg zum 1. Januar teurer. Der VGN hebt seine Preise um fast 6% an. Eine Einzelfahrkarte in der Stadt kostet dann 20 Cent mehr, nämlich 4,10 Euro. Das Tagesticket Plus steigt auf 28,10 Euro. Bundeskanzler Friedrich Merz stürzt im ARD-Deutschland-Trend auf einen neuen Tiefstwert. Nur noch 10% sind mit seiner Arbeit zufrieden. Der niedrigste Wert für einen Kanzler seit Beginn der Umfrage 1997, so der WDR. Anfang September waren es noch 13%. Auch die Union verliert. Bei einer Bundestagswahl käme sie nur noch auf 20%. Die AfD liegt unverändert bei 27%. Bundesverteidigungsminister Pistorius bleibt mit 50% Zufriedenheit deutlich beliebter.
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14: Mehr als 10 Millionen Zuschauer haben den Sieg der deutschen Nationalmannschaft gegen Serbien im ZDF verfolgt. Im Schnitt waren es 10,78 Millionen bei einem Marktanteil von 47,3%. Das ist ähnlich wie bei den ersten beiden Spielen unter dem neuen Bundestrainer Jürgen Klopp. Das Rückspiel gegen Griechenland zeigt RTL am Sonntag. Soweit das Neueste aus dem StarFM News Center.
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17: Hallo Franken, schön, dass du mit am Start bist. Immer noch hier am Euro-Friday, Freitag und bei StarFM at Work. 17 Grad da draußen, wolkige, herbstliche 17 Grad in Röthenbach an der Pegnitz, in Roth und in Rothenburg ob der Tauber. Ja, Herbstwetter, Maximaltemperaturen für heute haben wir damit auch schon fast erreicht. Die liegen so bei 18, 19 Grad. Es bleibt wolkig den ganzen Tag über Sonne, eher Fehlanzeige. Auf der anderen Seite 20% Regenwahrscheinlichkeit. Wir gucken auf die StarFM-Prognose, denn die ist gar nicht so schlecht. Nachts einstellig bei 7 bis 9 Grad, am Wochenende so zwischen 21 und 22 Grad. Es bleibt trocken und uns erwarten 5 bis 6 Stunden Sonne. Und so geht's nächste Woche erstmal bis Mittwoch weiter. Die aktuellsten Verkehrsmeldungen aus der Region, die A9 Richtung Nürnberg zugestaut mit so 25 bis 30 Minuten zwischen Pegnitz und Weidensee. Dicker Stau, 2 Kilometer. Ansonsten rollt alles. Es blitzt in der Verbindungsstraße Mannhof Richtung Erlangen-Eltersdorf, in Nürnberg, in der Thomas-Mann-Straße, Münchner Straße, Grolandstraße und in der Schleswiger Straße. Dann Heroldsberg der Blitzer in der Reichswaldstraße und in Neunkirchen am Brand in der Erlenhofer Straße. Hast du noch was für die Liste? Staubsblitzer? Gerne her damit. Per WhatsApp Sprachnachricht einfach kostenlos schicken an die 0800 0303 666. Komm gut durch, gute Fahrt.
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17: Es ist Freitank Freitag. Jede Stunde gibt's deinen Tank, Huni. Und weil immer wieder die Frage aufkommt, ich habe ein E-Auto, ja, gilt das auch für Strom? Natürlich, ja, gilt auch für Luft für die Fahrradreifen, kostet alles Geld heute an der Tankstelle. Also, woran immer, ne? Tank einfach, hab ein Lächeln auf dem Gesicht bei deinem nächsten Tankstellenbesuch, der Tank, Huni, stündlich. Achte weiter aufs Anrufsignal. Oder auf Signal und dann rufst du an oder schickst eine WhatsApp, geht alles 0800 0303 666. Ich bin Thomas und es geht rein in die nächste Stunde StarFM at Work hier am Freitag mit einem Klassiker aus den 80ern. Aktuell immer noch Platz 1 bei unseren 500 größten Rocksongs aller Zeiten bei D500. Journey, Don't Stop Believin' gibt's gleich nach POD. Hier sind sie mit Boom. Schönen Freitag.

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Neuer Maximum Rock vom Legacy-Album von Five Finger Death Punch, Nails in the Coffin, hier am New Rock Friday bei Star FM Networks. Aber haben wir nicht irgendwas vergessen? Leute, wir haben was vergessen. Hallo!

0: In diesem Falle Happy Birthday, lieber. Na, kommst du drauf? Lieber Sting, ja, Sänger von The Police. Sting hat heute am 2. Oktober Geburtstag. 75 Jahre alt ist er. Also Happy Birthday Sting. Und passend zum Geburtstag gibt's diese kleine Geschichte aus dem Leben von Sting.
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2: Ein Tag in der Rockgeschichte, als Sting bewies, dass er mit fast jedem Körperteil Musikgeschichte schreiben kann. Wir sind im Oktober 77 in Paris, am 20. um genau zu sein. The Police sind da, spielen ein Konzert, um es mal so grob einzuordnen. Die Band hatte vor einem halben Jahr erst ihr Debütkonzert gegeben, also alles noch sehr frisch, aber ambitioniert. Sting nutzte jede Gelegenheit, um an neuen Liedern zu schreiben, ließ sich dabei auch gerne von seiner Umgebung inspirieren, zum Beispiel von Prostituierten, die er in der Nähe seines Hotels in Paris sah, oder auch von einem Poster im Hotel Foyer. Da wurde Werbung für ein Theaterstück gemacht. Und auf dem Plakat standen auch die Namen der Charaktere und einer war Roxanne. Der Name und die Prostituierten wurden zu einem Songtext kombiniert. Einige Wochen später ging es dann ins Studio, um unter anderem eben auch dieses Lied aufzunehmen. Richtig, das hier. Und bei den Aufnahmen passierte Sting dann ein kleines Missgeschick. Nichts Schlimmes, was zum Lachen. Er setzte sich am Anfang des Liedes, während die Aufnahme lief, versehentlich auf das Klavier. Aber es war nicht umsonst ein Tag in der Rockgeschichte, als Sting bewies, dass er mit fast jedem Körperteil Musikgeschichte schreiben kann. Yep, auch mit seinem Hintern, denn was sein Hintern da spielte, blieb in der Aufnahme drin. Inklusive des Gelächters im Studio. Ist es dir schon mal aufgefallen am Anfang von Roxanne?
0: Jetzt ja. Happy Birthday Sting, also heute ist er 75.
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11: Wunderschönen guten Tag, alles da FM-Hörer da draußen.

0: Da schlägt ja mein Herz schon wieder höher, ne? Maximum Rock aus den 90ern in diesem Fall von Billy Idol mit seiner Version von dem Doors-Klassiker L.A. Woman drauf auf dem 1990er-Album Charmed Life. Wahnsinnig erfolgreiches Album damals, Platz 52 in den US-Charts hat das Ding gekriegt. Was ich mal sagen wollte, Billy Idol hat ja auch im Film mitgespielt, ne? Im Oliver Stone-Movie The Doors. Musste allerdings leider durch seinen Motorradunfall eine kleinere Rolle annehmen. Man sieht das auch in dem Video, dass er am Krückstock geht. Aber wir sind froh, dass er überhaupt überlebt hat, ne? Denn das sah alles gar nicht so gut aus. Und er hat selber mal gesagt, LA Woman, sein absoluter Favorit, hat den Jahre vorher schon immer gespielt. Vor allem, wenn, Achtung, neue Bandmitglieder angeworben werden sollten. Ja, dann war das so quasi der Casting-Song. LA Woman, Billy Idol, gerade gehört. Aber ich schweife schon wieder ab hier.
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0: Wenn es um Billy Idol geht, da gibt es ja kein Halten, ne? Es gibt einen neuen Film im Kino seit gestern, neuer Film mit Tom Cruise und Sandra Hüller. Nix mit Action, wie wir es von Tom Cruise so kennen, nix mit Motorrädern, nix mit Agenten, nix mit großen Sprüngen und so. Digger heißt das Ding, will als Klimasatire verstanden werden und hier versucht ein superreicher Tom Cruise, seine Fehler unter den Teppich zu kehren. Die Kritiken sind unterschiedlich, auch bei den Maximum Rockern. Du hast der Digger gestern angeguckt, dann erzähl mal.
2: Das war sicherlich einer der seltsamsten Filme, die ich in letzter Zeit gesehen habe.
3: Technisch war der Film spitze, vor allen Dingen die Perspektivwechsel, sowas mag ich total. Es gab ein gigantisches Bühnenbild, klasse Schauspieler.
4: Gibt es so einen Punkt, an dem der Film zu Ende sein könnte und das wäre dann auch ein gutes Ende gewesen, so ist er zu lang.
2: Ich weiß auch gar nicht, wie ich den einordnen soll. Komödie, Drama, das ist irgendwie von allem was. Außer Actionfilm und das, obwohl Tom Cruise mitspielt. Der im Gegensatz zu seinen letzten 10 Filmen mal nicht sprintet.
5: Man kann es nicht wirklich deuten. Er ist schwer. Eine Inszenierung in einer Inszenierung.
4: Empfehlung eher nein. Also es ist, glaube ich, ein Film, den die Welt nicht braucht. Am Ende fehlt einfach viel zu viel von allem.
6: Also top. Ich fand's geil. Ich würde 4 Sterne geben von 5.
0: Also sehr unterschiedlich, ne? Ich habe schon mal so einen Film mit Tom Cruise gesehen, wo man nicht so genau wusste, worum es da eigentlich geht. Magnolia, glaube ich, hieß der. Naja. Ja, mach was draus. Digger also mit Tom Cruise seit gestern im Kino. Danke für deine Kritik und nächste Woche am Donnerstag, da brauchen wir dich wieder als Star FM Movistar-Kritiker und schicken dich ins Kino.

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0: Hallo?
1: Hallo Bennett,
0: hallo.
1: Guten Tag.
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1: Bennett, es ist Freitank Freitag und hier ist der Thomas von Star FM. Wir zählen 1 und 1 zusammen. Du hast einen Tankgutschein gewonnen.
0: Ja, geil, super.
1: Bennett, was muss denn betankt werden? E-Auto oder Benziner oder Motorrad oder wofür brauchst du den Honig?
0: Ganz normal Benzin, super.
1: Ja, gut, kostet ja auch schon genug, ne?
0: Bennett. Ja, das stimmt. Ich fahre ja auch 40 Kilometer jeden Tag und da kommt immer was zusammen.
1: Das lohnt sich dann auf jeden Fall. Also Glückwunsch. Wie gesagt, 100 Euro sind deine und es gibt ein Lächeln an der Tankstelle, ne?
0: Okay. Das auf jeden Fall. Das ist Wochenende gerettet.
1: Na siehste, Bennett, dann wünsche ich dir einen schönen Freitag, ein schönes Wochenende und diesmal viel Spaß beim Tanken. Okay? Tankhoney ist
0: ich danke,
1: deine.
0: Super.
1: Danke, Bennett. Ciao, mach's gut. Tankhoney ging raus an Bennett und jede Stunde heute am Freitag gibt's den Tankhoney. Weiter drauf achten, auf unser Tanksignal und dann ganz schnell melden. Entweder telefonisch oder schickst eine WhatsApp 0800 0303 666. Stündlich. Viel Glück.
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8: Im Studio Philipp Ringe. Wer mit Bus und Bahn fährt, muss in Nürnberg ab dem nächsten Jahr mehr zahlen. Mit dem Start ins neue Jahr zieht der Verkehrsverbund Großraum Nürnberg nämlich die Preise an. Betroffen davon sind zum Beispiel die Einzelfahrkarte, die kostet in der Preisstufe A künftig 4,10 Euro. Und das Tagesticket Plus, das kostet dann etwas mehr als 28 Euro. Die große Kaufhauskette Galeria bleibt ein Problemfall, denn das Unternehmen hat einmal mehr Insolvenz beantragt. Es ist bereits die vierte innerhalb von 6 Jahren. Noch ist nicht bekannt, ob und wie viele Filialen geschlossen werden müssen. Der Alltag an den mehr als 80 Standorten soll erstmal wie gewohnt weitergehen. Galeria hatte aber bereits im Juli angekündigt, mehr als 30 Filialen deutschlandweit auf den Prüfstand zu stellen. Lächeln bitte, denn heute ist ganz offiziell der internationale Tag des Lächelns. Ins Leben gerufen hat ihn übrigens der Erfinder des runden gelben Smileys, Harvey Ball. Da mal nachgefragt bei meinem Kollegen Ronny Thorau. Ronny, Lachen und Lächeln ist gesund, heißt es ja immer wieder. Aber warum eigentlich?
9: Also die Liste möglicher positiver Effekte ist wirklich lang. Angeblich kann Stress reduziert werden, die Herzfrequenz sinken, wir werden entspannter, fühlen uns sicherer. Glückshormone können ausgeschüttet werden und unsere Stimmung heben. Ein Lächeln kann auch soziale Bindung stärken. Die genauen Effekte sind nicht ganz einfach zu messen, weil die bei einem echten Lächeln wohl größer sind. Das kann man aber im Labor nicht so einfach anknipsen. Aber auch schon beim reinen Mundwinkel hochziehen sind Effekte belegbar, also spricht viel dafür, dass bei einem echt gemeinten Lächeln jede Menge der beschriebenen Effekte eintreten.
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8: Den ersten Kloppo-Sieg in der Nations League gestern Abend haben fast 11 Millionen Menschen im ZDF gesehen. Das zeigen Zahlen der AGF-Videoforschung. Das waren ungefähr so viele wie auch schon bei den anderen beiden Spielen unserer Nationalmannschaft. Das nächste Match gibt's übrigens schon übermorgen. Es ist das Rückspiel gegen Griechenland. Los geht's um 20.45 Uhr live bei RTL. Soweit das Neueste aus dem Star FM News Center.
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1: Hallo Franken, schön, dass du noch mit am Start bist bei, ziemlich wolkigen, herbstlichen 18 Grad. In Nürnberg, in Erlangen und auch in Herzogenaurach messen wir gerade 18 Grad. Und das sind Naja, ich glaube, es sind die Höchsttemperaturen für heute. Die können noch auf 19 Grad steigen, aber ehrlich, den Unterschied werden wir nicht merken. Es bleibt alles grau in grau. Die Regenwahrscheinlichkeit, die liegt aktuell so bei 20%. Wir gucken auf die Star von Prognose. Wochenende 21, 22 Grad und 5 bis 6 Stunden Sonne. Es bleibt trocken. Nice, oder? Das ist doch gar nicht so schlecht. Dafür wird es nachts kühler, Temperaturen im einstelligen Bereich so zwischen 7 und 9 Grad. Die gute Nachricht ist, nächste Woche startet erstmal genauso wie am Wochenende, 22, 23 Grad mit viel Sonne. Aber also ab Mittwoch wird es ein bisschen ungemütlicher. Aber bis dahin ist noch ein bisschen Zeit. Wir schauen auf Frankenstraßen. Die aktuellsten Verkehrsmeldungen kommen aus Nürnberg von der Eibacher Hauptstraße stadtauswärts. Hier gab es einen Unfall gerade Höhe Wemdinger Straße, Verkehrsbehinderungen. Die A73 Richtung Bamberg zwischen Fürth-Steinach und Erlangen-Eltersdorf. Vorsichtig fahren, hier liegt eine Matratze auf der Fahrbahn, also vorsichtig fahren oder ausruhen. Und in Nürnberg die äußere Sulzbacher Straße, die ist gesperrt in beiden Richtungen zwischen Thunberger Weg und Bismarckstraße. Es gab einen Unfall und es besteht Gefahr durch herunterhängende Stromkabel. Also Vorsicht. Blitzfluss in der Verbindungsstraße Mannhof Richtung Erlangen-Eltersdorf. Jede Menge Blitzer in Nürnberg, Schleswiger Straße zum Beispiel, Brettergartenstraße, Grolandstraße und Münchner Straße. Dann blitzt es in Fürth in der Würzburger Straße und in der Soldener Straße und in Kammerstein auf der Hauptstraße. Wenn du noch was hast in Sachen Staus und Blitzer, ruf gern durch oder schick deine Sprachnachricht. Einfach kostenlos per WhatsApp an die 0800 0303 666. Gute Fahrt.
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1: Ja, es ist immer noch Freitank, Freitag, den ganzen Tag über, den ganzen Freitag. Jede Stunde gibt es deinen Tankhuni. Weiter darauf achten, wenn das Tanksignal kommt. Und dann ganz schnell anrufen, WhatsApp schicken, 0800 0303 666. Daumen sind gedrückt, sieht man im Radio nicht, aber sind ganz, ganz fest gedrückt. Alle beide, ja, von mir. So, wir starten mal rein hier mit natürlich auch New Rock Friday, ja. Gibt ja nicht nur den Freitank, Freitag, sondern auch den New Rock Friday. Kurzer Überblick gleich mal, wenn du heute vielleicht schon was verpasst haben solltest an Neuerscheinungen. Jetzt erstmal altbewährtes von Papa Roach zum Beispiel. American Dreams sind dabei. Es muss zurück in die 80er gehen. Machen wir auch gleich. 80s Rock von Loverboy, Working for the Weekend. Direkt importiert aus unserem 80s Rock Channel in der Star FM, Web Star FM.de. Da gibt es noch mehr 80er. Jetzt erstmal eine Runde Skillet hier und Monster. Happy Friday.

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0: Lulzenzeit hier bei Star FM at Work am New Rock Friday, am Freitag mit Hubers Tank und The Reason.
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0: Ja, ich weiß, du hast jetzt gedacht, es kommt wieder dieser Tanksounder und du musst schnell anrufen. Der kommt jede Stunde, ne? Also kann ich jederzeit erwischen. Ist ja heute Freitag. Dann ganz schnell anrufen oder Nachricht schicken 0800 0303 666. Aber am Freitag ist trotzdem auch noch New Rock Friday. Und falls du bisher was verpasst hast, nochmal ein kurzer Überblick, was heute alles so neu rausgekommen ist. Imminence haben ein neues Album draußen. Ja, neuer Metalcore Axis Mundi. Neues Album mit 11, ja, nennen wir es mal wirklich kraftvollen Tracks, zum Beispiel dem hier, Crestfallen.

Oder lieber US-amerikanischer Alternative Rock von Dead Poets Society. Kannst du auch haben. Die haben ein neues Album am Start. Nennt sich Monarch. Und wir hören mal rein in Cold. Dann gibt's was von NoFX, und zwar 40 Years of Fucking Up vom Soundtrack. Das Album untermalt so die gleichnamige, unzensierte Doku über die 40 Jahre Bandgeschichte der Band. Das Ding ist ja physisch schon mal rausgekommen, 2026, digital, physisch auch in verschiedenen Formaten. Heute jetzt dann auf Vinyl, zum Beispiel auf CD, mit insgesamt 26 Tracks. Die Zusammenstellung teilt sich auf in so einen klassischen 15-Song-Soundtrack und eine orchestrale Filmmusik namens Score, die von Frontmann Fat Mike komponiert wurde. Hier.

0: Und dann haben wir ja vorhin schon mal reingehört in die neue Single von Slash zusammen mit Miles Kennedy and the Conspirators. Das Ding heißt Flying Blind und Slash hat zum Album Folgendes gesagt.
1: Flying Blind is really, I mean, all things considered, there's not much of a backstory. It was a riff I made up in literally 5 seconds. And just like, oh, it's cool. I think I made it up as soon as we started, let's see, I can't see if I did a demo of it or if we just started jamming it the second those guys came over to the studio and we started, you know, starting doing pre-production. It just came together really quick, and then I gave the basic arrangement to Miles, and Miles came up with a lyric, sent me back an edit that he did of the music that I sent him, and changed something in the chorus that really became a melodic hook. Going from minor to major the way that it does in the chorus. And then it just automatically became like, okay, well, that's going to be the sort of the catch song for the record, you know. It all happens, it all comes together very fast.
0: Tja, Flying Blind also, eine neue Scheibe von Slash und Miles Kennedy. Sinngemäß hat er gesagt, sie waren einfach im Studio, haben ein bisschen gejammt, Klammer auf, Songs für ein neues Album zusammengestellt, ne, soll ja irgendwie auch dann irgendwann mal kommen, aber da gibt's noch keine Infos. Und er sagt, das Riff war innerhalb von 5 Sekunden fertig, die haben immer wieder drauf rumprobiert, Miles hat dann eine Melodie dazu gemacht und schon stand der Song. Entstand aus einer Jam-Session, also Slash zusammen mit Miles Kennedy, Flying Blind, heute auch neu draußen. Und Tony Iommi mit der zweiten Single aus dem neuen Soloalbum, Stormwatcher heißt das Ding. Das alles und viel mehr, also heute neu am New Rock Friday hier bei StarFM Maximum Rock.
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Achtung, Tankreserve, bitte zur nächsten Tankstelle fahren. 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

0: Ja.
1: Hallo.
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1: Hallo liebe Ulla, der Thomas von Star FM ist hier. Es ist Freitank Freitag.
0: Hallo.
1: Hallo. Ulla, ich glaube, dein Auto hätte ein bisschen Benzin nötig, ja?
0: Ja, ganz dringend.
1: Oh, ganz dringend. Bist du schon im Reservefeld?
0: Fast, ja.
1: Okay, dann wird es ja Zeit, dass du an die Tankstelle fahren kannst, ohne jetzt irgendwie ein Tränchen im Auge, denn du kriegst 100 Euro von uns als Tankgutschein. Ja?
0: Na, das ist perfekt.
1: Sehr gut. Sehr gut, Ulla. Dann mach das Auto voll. Was ist es für ein Auto, rein interessenhalber?
0: Kleinen Honda Jazz.
1: Ja, okay. Dann ne? Freitanken, Jazz aufdrehen und eine gute Fahrt haben, Ulla.
0: Alles klar,
1: ich wünsche dir viel Spaß beim Tanken, schönen Freitag und schon mal ein schönes Wochenende, ja?
0: Das Gleiche.
1: Danke, ja. Ciao Ulla, mach's gut. Ja, jede Stunde haben wir einen Tankkoni raus, hier am Freitag. Achte weiter auf das Freitank-Signal und dann ruf an oder schreib eine WhatsApp-Nachricht einfach an die 0800 0303 666. Drück dir die Daumen für Glück.

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16: Im Studio Philipp Ringe. Bus- und Bahnfahren wird in und um Nürnberg ab dem nächsten Jahr teurer. Der Verkehrsverbund Großraum Nürnberg zieht die Preise an. Im Schnitt um knapp 6%. Mehr von Michael Bottlick.
17: Grund sind vor allem höhere Personalkosten und teurere Trassenpreise im Schienenverkehr. Betroffen sind vor allem die klassischen Tickets wie Einzelfahrkarten oder Zeitkarten. Sie machen ein Viertel der Einnahmen aus. Eine Einzelfahrkarte in der Preisstufe A kostet künftig 4,10 Euro. Das Tagesticket Plus steigt auf 28,10 Euro.
16: Es ist die nächste große Wahlpanne in der Hauptstadt. Rund um die Berlinwahl wurden im Bezirk Spandau offenbar jede Menge Stimmen falsch übermittelt. Dort stand zunächst CDU-Kandidatin Bettina Meißner als Siegerin fest. Gewonnen hat aber Tommy Tabor von der AfD. Es geht um fast 120 falsch übermittelte Stimmen. Jetzt wird nachgeprüft. Fürs Parlament bedeutet das, ein sicher geglaubter CDU-Sitz geht an die AfD. Und über Ausgleichs- und Übergangsmandate wird das Parlament kleiner, hat jetzt nur noch 153 Sitze. CDU, Grüne, SPD und Linke verlieren welche. Mit Blick auf eine zukünftige Koalition hat ein rot-rot-grünes Bündnis aber immer noch eine stabile Mehrheit. Die Kenia-Koalition aus CDU, Grünen und SPD wackelt aber enorm. Die große Kaufhauskette Galeria bleibt ein Problemfall, denn das Unternehmen hat einmal mehr Insolvenz beantragt. Es ist bereits die vierte innerhalb von 6 Jahren. Noch ist nicht bekannt, ob und wie viele Filialen geschlossen werden müssen. Der Alltag an den mehr als 80 Standorten soll erstmal wie gewohnt weitergehen. Galeria hatte aber bereits im Juli angekündigt, mehr als 30 Filialen deutschlandweit auf den Prüfstand zu stellen.
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16: Fast 11 Millionen Menschen haben den ersten Sieg unserer Nationalmannschaft unter Neucoach Kloppo gestern in der Nations League im ZDF gesehen. Das zeigen aktuelle Marktforschungsdaten. Damit haben fast genauso viele eingeschaltet wie auch schon bei den Spielen gegen die Niederlande und Griechenland. Apropos Griechenland, am Sonntag gibt's das Rückspiel um 20.45 Uhr live bei RTL. Soweit das Neueste aus dem Star FM News Center.
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0: 18 Grad müssen wir gerade bei uns in Nürnberg, in Stein und in Rot. Und es wird heute zunehmend trockener bei 19 Grad maximal. In der Nacht gebietsweise Nebel bei 12 bis 7 Grad. Die Star FM Franken Prognose morgen und übermorgen. Sonne, Wolken, 21 Grad maximal. Vorsicht aktuell auf der A3, defektes Fahrzeug Richtung Nürnberg zwischen Erlangen-Frauenaurach und Kreuzfürth-Erlangen steht da. Verzögerungsstreifen ist blockiert, bitte eine Viertelstunde mehr mitnehmen. Franken-Schnellweg Richtung Wiener Straße Nürnberg zwischen der Überleitung B4R und Nürnberg-Südwestring und Kreuz Nürnberg-Hafen Gefahr durch eine Ölspur auf der rechten Spur. Und in Nürnberg die äußere Sulzbacher Straße, Vorsicht in beiden Richtungen gesperrt zwischen Thumenberger Weg und Bismarckstraße nach dem Unfall und dann hängt noch ein Stromkabel runter. Die Blitze erwarten dich auf der Verbindungsstraße Mannhof Richtung Erlangen-Eltersdorf, in Nürnberg auf der Thomas-Mann-Straße Blitzes und in Fürth auf der Söldnerstraße. Wenn du noch was hast, Staus, Blitzer, gib's gerne rüber unter der 0800 0303 666. Das ist die Star Ranger Hotline. Danke!
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0: An deinem Freitag bin ich dran für dich, Bianca, an diesem Nachmittag mit Maximum Rock obendrauf. Stone Sour, Guns N' Roses und Jimmy Eat World haben wir hier mit Lucky Denver Mint. Herrlichen Freitag dir.

0: Dafür Maximum Rock Stone Sour Song Number 3 an deinem Freitag. Und du weißt, ich mag ja den aktuellen Song von Greta Van Fleet, Saw You Stand, total gerne. Ist auch aktuell Platz 5 in deinen Stuff am Rock Top 30. Und jetzt kündigen Greta Van Fleet ihre große Tournee Into the Beginning an. Da steht eine umfassende Konzertreise vor ihnen. Die geht durch Nordamerika, durch Europa. Und im Mai 2027 kommen sie dann an bei uns in München und in Hamburg. Und am 21. Mai in Berlin in der Uber Arena präsentiert von Starf am Maximum Rock. Zeit, deine Freizeitgestaltung für jetzt zu planen.
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0: Morgen freuen wir uns mega auf Quibble Goes Punk. Da ist unter anderem Killer Chinchilla mit dabei. Eine von 4 Bands im Quibble in der Augustenstraße in Nürnberg. Noch aus unserem Staff im Rock Talents, da waren Killer Chinchilla natürlich mit dabei. 6 Euro macht der Eintritt und es geht los morgen um 6 Uhr, also beziehungsweise um 20 Uhr. 6 Euro macht der Eintritt, 20 Uhr geht's los, so ist richtig. Und worauf wir uns natürlich mega freuen, ist die Staff im Maximum Rock Night, die Staff im Party. Diesmal legt die Burner auf in der großen Halle ab 21 Uhr. Und du möchtest noch auf die Staff im Gästeliste, dann mach das doch jetzt. Ruf an unter der 0800 0303 666. Viel Freude damit und jetzt auch mit Green Day. Hier ist She.

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dafür Maximum Rock von Nirvana, Come As You Are, an deinem Freitagnachmittag. 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Und genau da springt StarFM ein. 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

0: Maximum Rock ist Limp Bizkit Behind Blue Eyes und ich weiß nicht, ob sie blaue oder braune Augen hat. Die liebe Anne bei mir in der Leitung. Hallo.
1: Ja, hallo. Du, ich habe blaue Augen.
0: Ah, und wahrscheinlich Tränen in den Augen, wenn du gerade an der Zapfsäule gestanden hast.
1: Ja,
0: ne?
1: Ja, ganz dunkelblau mit ganz vielen Tränchen.
0: Ach Mann, ey, das ist aber auch wirklich hart.
1: Ja, also ich bin auch bald umgefallen. Also wenn man gesehen hat, wie die Preise jetzt nochmal vor dem 1. Oktober hochgegangen sind, weiß man, dass, naja, der 1. Oktober, die 17 Cent, ein Tropfen auf dem heißen Stein.
0: Absolut. Und deshalb wollen wir einen richtig fetten Klecks auf den heißen Stein schaffen. Und da mit dem Freitank-Freitag. Der Freitank-Koni ist dein, liebe Anne.
1: Oh, wow. Ich bin begeistert. Die nächsten Fahrten sind gerettet.
0: Auf jeden
1: danke,
0: Fall.
1: Danke, danke, danke.
0: Sehr, sehr gerne und dir ein tolles Wochenende. Und ja, das nächste Mal, wenn du wieder das schöne Signal hörst, dann meldest du dich unter der 0800 03 03 666. Schreibt uns eine WhatsApp wie die liebe Anne und dann

0: Star von Maximum Rock von Ozzy Osbourne, Crazy Train, an deinem Freitagnachmittag. Das ist der Moment, an dem wir die Neuen im Plattenladen begrüßen dürfen.
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0: Sagen wir Hallo zu der Neuen von Wanda. Sie heißt Salbei.
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0: Wanda steht mit dem neuen Album am Start und zwar im kommenden April und diese Single macht richtig Bock drauf. Die New Metal Helden des Jahres 2000 sind auch wieder am Start. POD mit Outbreak. Ein bisschen ruhiger angehen lassen es die Kings of Leon. Sie haben eine Country-Rock-Ballade ab heute draußen. Sie heißt Cold Blue.

Die zweite Single vom neuen Album Oh My Beloved, das am 6.11. rauskommt, das Album, und herrliche Songs drauf hat. Ich habe schon ein bisschen reingehört. Herrliches Stück. Ja, bei den Alben ist heute große Freude angesagt bei den Metalcore-Fans. Die Schweden von Immanence, ja, die mit der Geige, sind mit Alexis Mundi draußen. Den Song Crestfallen daraus kennst du schon aus deinen Stuff im Rocktop 30.

0: Das Beste, zum Album gibt es jetzt auch einen Kurzfilm im Kino. Die haben echt ja auch schon immer so einen Mega-Aufwand betrieben für ihre Videos. Jetzt haben sie auch noch einen Film erschaffen. Etwas in sich Stimmiges war ihr Ziel. Sänger Eddie freut sich, dass mit dem Film die Intention des Albums noch deutlicher werden kann als mit einem Musikvideo alleine.
1: I think it does open up the possibility to tell the story in a better and a more cohesive way. Like you're very limited when you're just making music videos, you're very limited in what you can do, basically. But this felt like, okay, we have one cohesive story here we can tell to the fans.
2: Yeah.
0: Der Film Access Mundi ist seit gestern in den Kinos, das Album ist ab heute in deinem Plattenladen und Staff M präsentiert Imminence auf ihrer Tour im Januar 2027. Und genauso freuen wir uns auf das neue Studioalbum ihrer Landsmänner von Amon Amarth. The All Father Awakens heißt das und die Viking Metal Band ist schon in diesem Monat bei uns in Deutschland unterwegs. Bloß das Heavy Hour Special dazu nicht verpassen. Das steigt dann am 8. Oktober. Das ist also schon nächsten Donnerstag. Und dann kannst du mitrocken in Stuttgart, Frankfurt, Hamburg, Leipzig, Oberhausen, Bamberg, München und in Berlin, präsentiert von Starfam Maximum Rock. Egal, was dich heute anzeigt, hab einen tollen New York Friday. Jetzt mit Ice Nine Kills,

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16: Im Studio Philipp Ringe. Wer mit Bus und Bahn fährt, muss in Nürnberg ab dem nächsten Jahr mehr zahlen. Mit dem Start ins neue Jahr zieht der Verkehrsverbund Großraum Nürnberg nämlich die Preise an. Betroffen davon sind zum Beispiel die Einzelfahrkarte, die kostet in der Preisstufe A künftig 4,10 Euro. Und das Tagesticket Plus, das kostet dann etwas mehr als 28 Euro. Keine Wahl ohne Panne in der Hauptstadt. Jetzt ist klar, rund um die Berlin-Wahl wurden im Bezirk Spandau Stimmen falsch übermittelt. Dort stand erst CDU-Kandidatin Bettina Meißner als Siegerin fest. Gewonnen hat dabei aber tatsächlich jemand von der AfD. Insgesamt wurden wohl fast 120 Stimmen falsch weitergegeben. Bedeutet im Parlament, ein sicher geglaubter CDU-Sitz geht damit an die AfD. Und das Parlament schrumpft von 158 auf 153 Sitze. Bei den möglichen Regierungsbündnissen bleibt die Sache aber klar, Rot-Rot-Grün hat weiter eine stabile Mehrheit. Das Bündnis aus CDU, SPD und Grünen schrumpft damit aber zusammen. Schlappe für den Online-Riesen. Amazon muss seine umstrittene Prime-Preiserhöhung aus dem Jahr 2022 zurücknehmen, das sagt der Bundesgerichtshof. Das bedeutet für Kunden, unter anderem besteht die Chance, sein Geld zurückzubekommen. Wie genau, das weiß Thomas Bleskin.
17: Die Verbraucherzentrale NRW empfiehlt Betroffenen, sich der Sammelklage anzuschließen. Mitmachen können Prime-Kunden, deren Vertrag bei der Preiserhöhung 2022 schon lief und die danach mindestens einmal den höheren Preis gezahlt haben. Dafür gibt es zunächst einen kostenlosen Klagecheck. Anschließend muss man sich beim Bundesamt für Justiz ins Klageregister eintragen. Das ist kostenlos, Amazon muss vorher nicht angeschrieben werden. Man kann seinen Anspruch auch selbst geltend machen, dabei ist aber wichtig, die Verjährung zu beachten. Wer individuell vorgeht, kann nur 3 Jahre zurückgehen. Die Sammelklage umfasst dagegen auch Ansprüche seit der Preiserhöhung 2022.
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16: Den ersten Kloppo-Sieg in der Nations League gestern Abend haben fast 11 Millionen Menschen im ZDF gesehen. Das zeigen Zahlen der AGF-Videoforschung. Das waren ungefähr so viele wie auch schon bei den anderen beiden Spielen unserer Nationalmannschaft. Das nächste Match gibt's übrigens schon übermorgen. Es ist das Rückspiel gegen Griechenland. Los geht's um 20.45 Uhr live bei RTL. Soweit das Neueste aus dem Star FM News Center.
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18: Wunderschönen Nachmittag wünsche ich dir bei 18 Grad aktuell in Nürnberg, Gutsberg und Buttendorf. Ja, es wird zunehmend trockener bei uns. 19 Grad ist die maximale Temperatur auch. Und in der Nacht gebietsweise Nebel bei 12 bis 7 Grad. Die Star FM Franken Prognose. Morgen und übermorgen Mix aus Sonne, Wolken, 21 Grad maximal. Vorsicht auf der B14 Nürnberg-Äußere Sulzbacher Straße. Zwischen Thumenberger Weg und Bismarckstraße in beiden Richtungen eine Sperrung nach dem Unfall. Hier gibt es Bergungsarbeiten aktuell und wenn du dich auskennst, fahr besser drumrum. Nürnberg, die Nopitzstraße Richtung Dianaplatz. Auch hier gab es einen Unfall. Linke Spur ist dicht. Und Frankenschnellweg in der Überleitung auf die Südwesttangente. Vorsicht Richtung Feuchtöl auf der rechten Spur. Die Blitzer erwarten dich in Nürnberg auf der Münchner Straße, in Kraftshof am Kressenstein und in Heroldsberg die Reichswaldstraße. Da blitzt es auch. Wenn du noch was hast, Staus, Blitzer, her damit. Wir geben es weiter unter der 0800 0303 666. Dankeschön.
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18: Mit Bianca Mikro, wir machen dein Portemonnaie heute ein bisschen dicker. Es kommt ein Freitank-Kuni rein, denn es ist Freitank-Freitag. Einfach drauf achten, wenn es wieder soweit ist, dann meldest du dich unter der 0800 03 03 666. Viel Glück wünsche ich dir jetzt mit Caesar aus obendrauf als Maximum Rock. Metallica läuft und die Red Hot Chili Peppers, Dark Necessities. Tollen Freitag.

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0: Star von Maximum Rock von Caesar Remedy an deinem Freitagnachmittag. Und da ist ein neuer Film im Kino mit Tom Cruise und Sandra Hüller. Aber nichts mit Action, wie man vermuten könnte. Ne? Digga will als Klimasatire verstanden werden. Ja, so heißt der Film. Da versucht ein Superreicher, seine Fehler unter den Teppich zu kehren. Wie kommt denn das an bei den Maximum Rockern?
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2: Es war sicherlich einer der seltsamsten Filme, die ich in letzter Zeit gesehen habe.
3: Technisch war der Film spitze, vor allen Dingen die Perspektivwechsel, sowas mag ich total. Es gab ein gigantisches Bühnenbild, klasse Schauspieler.
4: Gibt es so einen Punkt, an dem der Film zu Ende sein könnte und das wäre dann auch ein gutes Ende gewesen, so ist er zu lang.
2: Ich weiß auch gar nicht, wie ich den einordnen soll. Komödie, Drama, ist irgendwie von allem was. Außer Actionfilm und das, obwohl Tom Cruise mitspielt, der im Gegensatz zu seinen letzten 10 Filmen mal nicht sprintet.
5: Man kann es nicht wirklich deuten. Er ist schwer. Eine Inszenierung in einer Inszenierung.
4: Empfehlung eher nein. Also es ist, glaube ich, ein Film, den die Welt nicht braucht. Am Ende fehlt einfach viel zu viel von allem.
6: Also top. Ich fand's geil. Ich würde 4 Sterne geben von 5.
0: Ich liebe unsere Movistar-Kritiker, die wirklich, der eine sagt Schrott, der andere sagt geil. Also bitte, kannst du deine eigene Meinung bilden? Digga ist ab jetzt in deinem Kino und auch nächste Woche brauchen wir dich wieder als Star für Movistar-Kritiker. Maximum Rock jetzt von Muse. Hier ist Undisclosed Desires.

0: Staff und Maximum Rock von Fall Out Boy, Love from the Other Side an deinem Freitagnachmittag. Und was hast du Schönes vor am Wochenende? Ich meine, ist es schließlich Feiertag morgen. Eins steht fest, Staff M ist immer dabei. Morgen spielen wir dir den ganzen Tag deine persönlichen Rock 3 am 3. Und das heißt, die KollegInnen und ich spielen dir unsere liebsten 3 Rock-Songs zu einem ganz bestimmten Thema. Ich habe schon mal ein bisschen reingeschmut. Ein Kollege hat das Thema Auto. Na, wer könnte das sein? Mr. Pussywagon Thomas vielleicht? Ein anderer hat sich Motorräder vorgenommen. Naja, kannst ja ahnen, wer da mit dir losknattert. Und die nächste ist dann mit dem Thema Gaming um die Ecke gekommen, präsentiert ihre Top 3 Songs dazu. Da habe ich doch auch schon mal einen ganz bestimmten Verdacht. Also was ich mache das hier. Na, was ist es? Ja, natürlich. Ich habe mir das Thema Tiere vorgenommen. Die gibt's dann morgen ab 12. Los geht's aber schon ab 8 mit Flo. 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

0: Staffel Maximum Rock von Social Distortion, Born to Kill. Ja, und man möchte manchmal auch jemanden umbringen, wenn man gerade beim Tanken war und die Riesensumme bezahlt hat. So wie die liebe Dani, ne?
1: Ja, ganz furchtbar. Also das kann sich keiner mehr erlauben. Es ist ganz schlimm.
0: Das ist es tatsächlich. Was hast du denn bezahlt das letzte Mal?
1: Boah, ich habe letztes Mal knapp 100 Euro bezahlt.
0: Krass, oder? Hast du da vollgetankt? Bist du auf den letzten Tropfen gefahren, so wie ich?
1: Ja, ich habe vollgetankt, er war komplett leer und ich hatte aber eine längere Fahrt vor mir. Ach. Und da muss ich leider tanken.
0: Das ist furchtbar. Aber ja, wir erleichtern es dir ein bisschen. StarFM ist für die guten Momente im Leben zuständig, die Feel Good Moments, und die hast du jetzt auch. Du hast den Freitank-Kuni. Herzlichen Glückwunsch.
1: Oh nein, das ist ja toll. Oh, wie cool. Das ist echt eine Riesenfreude. Genial. Mein Mann jubelt schon im Hintergrund. Oh, das ist echt, oh, ganz toll. Da machst du mir eine Riesenfreude mit.
0: Ach, das freut uns sehr. Ach, wie schön. Mensch, super. Dann wünsche ich euch ein herrliches Wochenende jetzt.
1: Danke, das wünsche ich auch. Das haben wir jetzt. Super.

0: Stuff im Maximum Rock, Depeche Mode, Personal Jesus an deinem Freitagnachmittag. Das war wirklich die erste Single, die ich mir jemals in einem Plattenladen gekauft habe. Ach ja, ist schon ein paar Jahrzehnte her. Wieder ab in die Gegenwart mit uns.
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0: Wo uns leider auch eine traurige Nachricht erwartet, denn Venom-Sänger Kronos ist tot. Der Sänger und Bassist starb im Alter von 63 Jahren. Er gilt ja mit seiner Band Venom als einer der Urväter des Black Metal. Und ja, seinen Tod meldet die Band Venom auf ihren offiziellen Social-Media-Kanälen. Rest in Peace. Metallica haben ihr Residency in Las Vegas gestartet. Bis März spielen sie da 24 Konzerte in The Sphere. Das ist ja die teuerste, modernste Konzertlocation der Welt. Gestern stieg die erste Reihe und viele Promis waren im Publikum. Unter anderem Jack White wollte das Ganze nicht verpassen. Und die Videos vom Auftritt, die jetzt in Instagram und Co. auftauchen, sind sehr, sehr beeindruckend. Die Setlist hat es auch in sich gehabt. Zum Beispiel wurde Injustice for All zum ersten Mal seit 12 Jahren wieder live gespielt. Und es gibt noch was vom Parkway Drive. Die kommen jetzt ins Kino. Der neue Konzertfilm heißt Home und wurde beim Konzert 2025 in der Oper von Sydney aufgenommen. Ganz besonderes Konzert für die Band gewesen, weil sie dort zusammen mit einem Orchester auf der Bühne gestanden haben. Im Trailer klingt das so.
2: Anyone that's ever wanted to sing in the Opera House, this is your shot.
0: Das klingt doch sehr, sehr vielversprechend. Im November kommt der Film weltweit in die Kinos und mehr Infos folgen haben wir dann für dich.
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16: Im Studio Philipp Ringe. Bella Italia ruft am Albrecht-Dürer Airport, denn EasyJet weitet sein Winterflugangebot nochmal aus. Etwa mit Flügen nach Mailand oder etwa nach Manchester. Und das gilt auch länger als erwartet. Die Strecken werden bis Ende März angeboten, teilt der Flughafen mit. Ab Anfang November kommen übrigens noch mehr Ziele dazu. Dann geht's von Nürnberg zum Beispiel nach London Gatwick. Erfolg für die Polizei. Die hat in Eckenthal offenbar einen falschen Handwerker festgenommen. Der 32-Jährige soll zusammen mit einem Komplizen einer Seniorin jede Menge Geld geklaut haben. Die Masche, sie zeigten der Frau ein KI-Foto mit einem vermeintlichen Marder auf dem Dach ihres Hauses und boten an, mögliche Schäden zu reparieren. Die Frau gab ihnen Geld, dann hauten die beiden ab. Die Ermittler fanden bei dem Verdächtigen jede Menge Beweise. Wahrscheinlich hat er die Masche auch schon anderswo so durchgezogen. Terrorfestnahme in Dresden. Ermittler haben dort einen 37-Jährigen geschnappt. Laut der Generalstaatsanwaltschaft soll der Mann versucht haben, Mitglied der Terrororganisation Islamischer Staat zu werden. Möglicherweise wollte er dann einen Anschlag durchführen. Eine wirkliche Gefahr bestand aber noch nicht, heißt es. Neben dem Einsatz in Dresden gab es außerdem Durchsuchungen in Berlin und in einem Haus in Schwarzheide im Süden von Brandenburg. Gratulation an der Stelle an den Schwarzkopfmilchling. Der wurde von Pilzexperten nämlich jetzt schon mal zum Pilz des Jahres 2027 gekürt. Der hat einen braun-schwarzen Hut mit einer weißen Innenseite und wächst vor allem von August bis Oktober. Und was kann der so? Er hat zum Beispiel viele unterschiedliche Namen. Wird etwa auch Rußkopf und Schornsteinfeger genannt, steht in vielen Bundesländern aber auf der roten Liste und gilt als gefährdet. Den Pilz kann man übrigens auch essen, er soll mild-nussig schmecken.
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16: Fast 11 Millionen Menschen haben den ersten Sieg unserer Nationalmannschaft unter Neucoach Kloppo gestern in der Nations League im ZDF gesehen. Das zeigen aktuelle Marktforschungsdaten. Damit haben fast genauso viele eingeschaltet wie auch schon bei den Spielen gegen die Niederlande und Griechenland. Apropos Griechenland, am Sonntag gibt's das Rückspiel um 20.45 Uhr live bei RTL. Soweit das Neueste aus dem Star FM News Center.
17: Dankeschön ans News Center. Und bevor es losgeht mit den Star FM Rocktop 30, noch ein kurzer Blick aufs Wetter und auf den Verkehr.
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17: Und das sieht stark nach Herbst aus an diesem Freitagnachmittag. Bei uns in Franken aktuell 19 Grad, viele Wolken unterwegs in Nürnberg, in Rosthal auch in Feucht. In der Nacht kommt der Nebel bei Temperaturen zwischen 12 und 7 Grad. Morgen und übermorgen gibt es einen Mix aus Sonne und Wolken bei maximal 21 Grad. Und Achtung bitte, auf der A6 Höhe Forst Kleinschwarzenohe gab es einen Unfall. Aktuell brauchst du da 10 Minuten mehr. Dann auch bitte mehr Zeit einplanen auf der A3 Richtung Süden ab Neunhofer Forst 20 Minuten mehr. Und in Nürnberg die Südwesttangente, die ist auch voll. 10 Minuten mehr Zeit einplanen. Blitzer stehen aktuell in Fürth auf der Würzburger Straße, dann in Nürnberg auf der Fuggerstraße und noch ein Blitzer in Schwanstetten auf der Nürnberger Straße. Falls du auch noch was gesehen hast, einen Stau, einen Blitzer, melde dich gerne kostenlos per Sprachnachricht an die 0800 0303 666. Gute Fahrt!
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17: Na dann mal hoch die Hände. Voting Ende in dieser Woche für die StarFM Rock Top 30 für deine Hörercharts. Die gibt's jetzt wieder. Mein Name ist A. Schön, dass du mit am Start bist. Und bevor ich zu den 30 besten Rocksongs der Woche komme, du kennst das Spiel, komme ich erstmal zu den Songs, die leider nicht mehr mit dabei sind. Das sind in dieser Woche The Pretty Reckless mit When I Wake Up. Dann außerdem nicht mehr mit am Start Breaking Benjamin, Something Wicked. Und auch Velvet Rush aus Deutschland fliegen raus mit Nature of the Beast. Also für diese drei Songs hat's leider nicht mehr gereicht. Drei Bands sind rausgeflogen. The Pretty Reckless, Breaking Benjamin und leider auch Velvet Rush. Aber ich starte jetzt nach einer Woche Pause mit dem hinteren Ende der Charts mit den StarFM Rock Top 30 und Yellow Card erwischt es in dieser Woche mal wieder ziemlich hart. Ihre Single Calvary Drive fällt von der 26 auf Platz 30. Und direkt davor auf Platz 29 Brian Fallon and the Painkillers. Better Before vom neuen Album Not Bad von New Jersey gibt ebenfalls ein paar Plätze ab und rutscht von der 23 auf die 29. Also, wenn du für beide Bands noch ein bisschen was retten willst, dann weißt du Bescheid. Ab in die StarFM Rock App und auf starfm.de. Bitte schön fleißig abstimmen. Und jetzt abgehen, hier ist dein Platz 30, Yellow Card mit Calvary Drive. 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

0: auf Platz 28 in dieser Woche. Die Schotten Twin Atlantic, ihre Single Super Sweetness, war in der vergangenen Woche noch nicht ganz so weit unten in den Charts unterwegs und landet heute etwas weiter hinten. Heute gibt's statt Platz 19 nur noch die 28.
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0: Und auf Platz 27, heute ganz neu mit dabei, in Woche 1 in den Rock Top 30, Dirty Honey aus L.A. Wobei ich sagen muss, dass für ihre Single Lights Out gern noch ein paar Plätze dazukommen könnten. Und bald kommt ja auch das neue Album von Dirty Honey, Catch My Butterfly, erscheint im Januar und im Februar geht's damit auch schön auf Tour. Aber heute leider nicht wirklich vorwärts in den Charts. Dirty Honey stehen sogar noch hinter Florence Road aus Irland und The New Roses. 7563 von Florence Road gleich für dich auf Platz 26 und auf der 25 Saints and Sinners von The New Roses. Und hier kommt dein Platz 27, Dirty Honey mit Lights Out. Ganz neu mit dabei.

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0: Maximum Rock, klopf, klopf. Ich bin's nochmal, Bianca, meld mich rein in die Stuff am Rock Top 30 von A. Und ich habe noch einen Freitag-Kuni hier zu liegen und Sandra in der Leitung. Hey!
1: Ja, hallo, Bianca.
0: Na, du hast dich gemeldet. Freitag kommt dir gerade recht, wa?
1: Oh ja, ich war tanken und musste mich fast übergeben bei den Preisen.
0: Das ist echt übel. Ich hoffe, dass der Tankrabatt sich jetzt auch überall durchsetzt. Aber auf jeden Fall ist dir schon mal geholfen mit dem Freitank-Kuni. Herzlichen Glückwunsch.
1: Oh, das ist ja toll. Danke. Ich bin ja total auf Mäuschen. Geil.
0: Super. Dann wünsche ich dir noch ein herrliches Wochenende, liebe Sandra. Ich denke, das ist gerettet. Und Chris.
1: Oh ja.
0: Ja, hilft auch nächste Woche wieder weiter. Jetzt anmelden für Chris hilft auf starfm.de und in deiner starfm-App. Viel Spaß.
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0: Props waren in der letzten Woche noch ein gutes Stück weiter oben unterwegs in den Rock Top 30. In dieser Woche geht's aber für die Single Get Off runter auf Platz 24.
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0: Cage the Elephant machen es dafür dank deiner Stimme in der Star FM Rock App etwas besser. Beaches in Tennessee verbessert sich deutlich und klettert von der 28 auf Platz 23. Und naja, die Schweden Takida, die klettern mit ihrer neuen Single In Your Bed ab ins Bett und machen da ein paar FSK 18 Dinge. Es geht in der neuen Single um zwei Seelenverwandte, die sehr intensive körperliche Nähe suchen und eine Menge Sex miteinander haben. Das neue Takida-Album Numbers erscheint dann im Januar und bis dahin nutze die Zeit sinnvoll und stimmst für Takida in den Rock Top 30 ab. In Your Bed muss in dieser Woche deutlich zurückstecken und fällt von der 12 auf Platz 22. Takida gibt sie gleich für dich in den Charts. Jetzt auf der 23 erstmal Kate.

0: Von Platz 16 auf die 21 geht's für Royal Blood und 10 over 10 hier in den Rock Top 30.
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0: So, ich habe jetzt was Frisches für die Charts. Ich habe eine neue alte Single von Placebo für dich, pünktlich zum Start ihrer 30 Anniversary Tour. Die neue Single von Placebo heißt Helen Keller und dafür sind Placebo einfach mal 30 Jahre zurückgegangen. Der Song, der greift nämlich die Keyboard-Melodie von H.K. Farewell auf, einem versteckten Instrumental aus der Zeit ihres 1996er Debütalbums. Ich habe dir diese Woche schon die Radiopremiere der neuen Single gespielt und da kam der Song bei unseren Maximum Rockern auf jeden Fall schon sehr gut an. Sandra hat ihn gefeiert.
2: Typisch Placebo. Ich bin am Arbeiten, hab die ganze Zeit mitgewirkt. Richtig, richtig gut. Hat mich voll gepackt. Dankeschön.
0: Ja, ich muss ganz ehrlich sagen, ich finde die neue Placebo-Single auch ziemlich gelungen und deswegen kommt sie rein. Als Neuvorstellung in die StarFM Rock Top 30. Hier sind ganz neu für dich Placebo mit Helen Keller.

0: Neues Futter von Placebo für die Star vom Rock Top 30. Ihre neue Single Helen Keller ist erst diese Woche erschienen und kommt direkt in die Charts. Stimme jetzt für Placebo in unserer schicken Star vom Rock App ab.
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0: Ich komme zu Platz 20 in den Charts und den klären sich heute Five Finger Death Punch mit einem Song von ihrem neuen Album Legacy. Eye of the Storm gewinnt aber in dieser Woche leider keinen Blumentopf und rutscht von Platz 11 auf Platz 20. Direkt dahinter auf der 19 heute die Foo Fighters, die sich kurzerhand mal den Titel Loser of the Week sichern. Ja, Caught in the Echo war letzte Woche noch auf Platz 4 und schüttelt heute 15 Plätze von sich. Also, starte am besten noch eine kleine Rettungsaktion für die Foo Fighters, stimme ab in der Star vom Rock App, sonst könnte es nächste Woche noch etwas dramatischer aussehen. Jetzt Platz 20 für dich, hier sind Five Finger Death Punch mit Eye of the Storm, danach die Foo Fighters mit Caught in the Echo. 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
8: Im Studio Philipp Ringe. Bella Italia ruft am Albrecht-Dürer-Airport, denn EasyJet weitet sein Winterflugangebot nochmal aus. Etwa mit Flügen nach Mailand oder etwa nach Manchester. Und das gilt auch länger als erwartet. Die Strecken werden bis Ende März angeboten, teilt der Flughafen mit. Ab Anfang November kommen übrigens noch mehr Ziele dazu. Dann geht's von Nürnberg zum Beispiel nach London Gatwick. Terrorfestnahme in Dresden. Ermittler haben dort einen 37-Jährigen geschnappt. Laut der Generalstaatsanwaltschaft soll der Mann versucht haben, Mitglied der Terrororganisation Islamischer Staat zu werden. Möglicherweise wollte er dann einen Anschlag durchführen. Eine wirkliche Gefahr bestand aber noch nicht, heißt es. Neben dem Einsatz in Dresden gab es außerdem Durchsuchungen in Berlin und in einem Haus in Schwarzheide im Süden von Brandenburg. Eigentlich soll das genaue Gegenteil passieren. Nach dem Start des Tankrabatts haben die Preise an den Zapfsäulen wieder angezogen. Laut dem ADAC lag der Preis für E10 heute Morgen etwa bei rund 2,10 Euro. Das sind fast 4 Cent mehr als gestern. Bei Diesel waren es gut 2,25 Euro, ebenfalls gut 4 Cent mehr. Aber verglichen mit den Preisen vor dem Start des Tankrabatts sind Benzin und Diesel immer noch günstiger. Experten zweifeln an der Wirkung des Tankrabatts, kritisieren, dass die Entlastung mit der Gießkanne einmal mehr an alle verteilt wird, statt gezielt einkommensschwache Haushalte zu unterstützen. So schnell waren wir schon lange nicht mehr im All. Das Unternehmen SpaceX hat mit einer Raumkapsel in Rekordzeit Astronauten zur ISS transportiert. Der Flug dauerte vom Start bis zum Andocken an die Raumstation weniger als 8 Stunden, sagt die NASA. Noch vor einem Jahr brauchte so eine Dragon-Raumkapsel für die gleiche Strecke fast doppelt so viel Zeit. Den bisherigen Weltrekord hat aber Russland aufgestellt. Laut dem Guinness-Buch der Rekorde brachte das Land seine Kosmonauten Mitte Oktober 2020 in nur ca. 3 Stunden zur ISS.
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8: Fast 11 Millionen Menschen haben den ersten Sieg unserer Nationalmannschaft unter Neucoach Kloppo gestern in der Nations League im ZDF gesehen. Das zeigen aktuelle Marktforschungsdaten. Damit haben fast genauso viele eingeschaltet wie auch schon bei den Spielen gegen die Niederlande und Griechenland. Apropos Griechenland, am Sonntag gibt's das Rückspiel um 20.45 Uhr live bei RTL. Soweit das Neueste aus dem Star FM News Center.
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9: Ein herbstlicher Freitagabend in Franken, aktuell 17 Grad. In Nürnberg, in Ansbach, auch in Erlangen. Dazu viele Wolken bis zum Abend. In der Nacht kommt dann der Nebel bei 12 bis 7 Grad. Dafür wird das Wochenende nochmal schön. 21 Grad maximal bei einem Mix aus Sonne und Wolken. Und immer noch gut was los auf den Straßen. Die meisten starten ins Wochenende, deshalb volle Straßen. Aktuell 20 Minuten mehr auf der A3 Richtung Süden ab Neuenhofer Forst. Dann auch Probleme auf der A6 Stau ab Forst Kleinschwarzenohe. Aktuell 10 Minuten mehr. Und in Nürnberg die Südwesttangente, die ist auch voll. Da sind es auch 10 Minuten mehr. Blitzer stehen in Schwanstetten auf der Nürnberger Straße, dann in Langenzenn auf der unteren Ringstraße und noch ein Blitzer in Nürnberg auf der Schweinauer Hauptstraße. Und damit wünsche ich dir auf jeden Fall eine gute und vor allem auch sichere Fahrt ans Ziel und in dein Wochenende.
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0: Minus 4 Plätze für die Linda Lindas und Everybody Told Me gibt's in dieser Woche. Das war dein Platz 18 in den Rock Top 30.
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0: Und heute gibt es etwas Stillstand bei den Jungs von Airborne. Here She Comes bleibt exakt dastehen, wo der Song auch schon in der letzten Woche stand, nämlich auf Platz 17. Und ganz neu mit dabei, direkt mal auf Platz 16 eingestiegen in den Star FM Rock Top 30 ist Be Happy von einer noch sehr jungen Band namens Keo. Die haben erst im September, also vor echt wenigen Tagen, ihr allererstes Album Put a Smile on For Me veröffentlicht und wollen mit ihrem Sound, der so ein bisschen an die 90er Jahre erinnert, jetzt so richtig schön durchstarten. Und du kannst ihnen auf jeden Fall den passenden Kick geben. Stimm gern weiter ab für Kyo und Be Happy in a Star vom Rock App und geh jetzt ab. Erst die 17 mit Airborne, Here She Comes und danach Be Happy von Kyo.

0: Zufall oder nicht hier in den Rock Top 30. Erst lief Be Happy von Kyo und das war passenderweise Happy to be Deutsch von Farin Urlaub. Heute gibt's für die Nummer vom neuen Album Ein Lächeln im Gesicht Platz 15 und damit leider auch minus 6 Plätze.
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0: Und der Abwärtstrend, der setzt sich auch leider bei Papa Roach fort. Die verlieren heute mit CEO und Hell zusammen mit Humankind 12 Plätze und landen nur noch auf Platz 14 in den Charts und haben nur noch die Rücklichter von Itchy gesehen. Die verbessern sich nämlich im Vergleich zur letzten Woche und klettern mit Today vom neuen Album Happy Little Accidents, das am 16. Oktober erscheint, von der 15 auf Platz 13. Und noch besser läuft's für Dead Poets Society, die erst diese Woche ihr neues Album veröffentlicht haben. Cold schießt von Platz 18 auf die 12 und gibt's direkt nach Papa Roach und Itchy hier in den Charts.

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0: Während der Song noch kurz läuft, kann ich ja schon mal etwas klatschen. Ja, sehr gut. Es geht nämlich in nur einer Woche 10 Plätze nach vorn für Eminence aus Schweden mit ihrer Single Crestfallen vom neuen Album Axis Mundi, das ja erst diese Woche erschienen ist. Heute geht's hoch auf Platz 11.
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0: Und apropos neu, da gibt's ja auch seit dieser Woche etwas ganz Neues von Palais Royal. Und bald auch wieder neue Musik in Form eines neuen Albums, mit dem sich die Jungs mal wieder komplett neu erfinden wollen. Amsterdamage ist der Titel der neuen Scheibe, die laut Label am 22. Januar 2027 erscheinen soll. Und ich pack dir die neue Single Lost in Translation ins Rennen um die Star vom Rock Top 30. Und die ist wirklich taufrisch, erschien erst diese Woche. Und ich bin gespannt, was du sagst. Hier sind ganz neu für dich und für die Charts Palais Royal mit Lost in Translation.

0: Ein Song von ihrem neuen Album Amster Damage, das im Januar erscheint. Das war ganz neu für dich und für die Charts. Lost in Translation von Palais Royal. Diese Woche erst ganz neu erschienen, deswegen bin ich sehr gespannt, was du sagst. Bitte schön fleißig abstimmen in der Starfm Rock App und auf starfm.de.
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0: Und da habe ich auch schon die letzten 10 Plätze für dich in den Starfm Rock Top 30. Und da verlieren Die Happy in dieser Woche leider etwas an Boden. Ihre Single Crazy vom neuen Album Empathy is No Weakness, das im März 2027 erscheint, fällt von der 7 auf Platz 10 und lässt sich da von ein paar weltbekannten Iren abhängen, die sich hier ordentlich breit machen in den Charts. U2, die feiern die Tage ihr 50-jähriges Bestehen, haben vor ein paar Tagen ihr neues Album Carnival da Loose für den 13. November angekündigt und verdrängen hier gleich mal richtig viele Bands mit ihrer neuen Single Silencio, die dich anscheinend echt angezeckt hat. Heute gibt's zum Auftakt in den Charts Platz 9 für U2 und Silencio natürlich gleich für dich. Nach Die Happy und Crazy jetzt auf Platz 10.

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0: Muse machen in dieser Woche wieder einen ordentlichen Satz nach vorn in den Charts. Cryogen verbessert sich von der 13 auf die 8.
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0: Und auf Platz 7, da stehen heute die Mädels von The Warning aus Mexiko. Kerosene gibt etwas ab und fällt von der 6 auf die 7. Dafür geht's für Lieb aus London etwas nach oben in den Star FM Rock Top 30. Ihre Single Bloodlines springt von der 10 auf die 6. Und Green Day, die springen leider von Platz 1 und lassen 4 Plätze hinter sich. I'm never gonna RIP.

Den gibt etwas ab und fällt von der 6 auf die 7. Dafür geht's für Lieb aus London etwas nach oben in den Starfam Rock Top 30. Ihre Single Bloodlines springt von der 10 auf die 6. Und Green Day, die springen leider von Platz 1 und lassen 4 Plätze hinter sich. I'm Never Gonna RIP war letzte Woche noch ganz, ganz weit oben und bleibt trotz des kleinen Rückschritts natürlich voll in der Spitzengruppe mit dabei. Alle 3 Plätze jetzt hintereinander weg. Den Anfang machen The Warning mit ihrer...

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11: Im Studio Philipp Ringe. Bus- und Bahnfahren wird in und um Nürnberg ab dem nächsten Jahr teurer. Der Verkehrsverbund Großraum Nürnberg zieht die Preise an. Im Schnitt um knapp 6%. Mehr von Michael Bottlick.
12: Grund sind vor allem höhere Personalkosten und teurere Trassenpreise im Schienenverkehr. Betroffen sind vor allem die klassischen Tickets wie Einzelfahrkarten oder Zeitkarten. Sie machen ein Viertel der Einnahmen aus. Eine Einzelfahrkarte in der Preisstufe A kostet künftig 4,10 Euro. Das Tagesticket Plus steigt auf 28,10 Euro.
11: Bella Italia ruft am Albrecht-Dürer Airport, denn EasyJet weitet sein Winterflugangebot nochmal aus. Etwa mit Flügen nach Mailand oder etwa nach Manchester. Und das gilt auch länger als erwartet. Die Strecken werden bis Ende März angeboten, teilt der Flughafen mit. Ab Anfang November kommen übrigens noch mehr Ziele dazu. Dann geht's von Nürnberg zum Beispiel nach London Gatwick. Anti-Terror-Einsatz in Dresden. Ermittler haben einen 37-Jährigen festgenommen. Der wollte sich offenbar der Terrororganisation Islamischer Staat anschließen und hier möglicherweise einen Anschlag durchführen. Eine konkrete Gefahr bestand laut der Generalstaatsanwaltschaft Sachsen aber nicht. Der Mann sitzt jetzt erstmal in Untersuchungshaft. Neben Dresden waren Spezialeinsatzkräfte auch noch in Schwarzheide im Süden von Brandenburg und in Berlin im Einsatz. Das könnte die Preise an den Tankstellen nochmal drücken. Die 7 führenden Industrienationen der Welt, die G7, haben beschlossen, ihre Diesel- und Rohölreserven freizugeben. Bedeutet, bis zu 100 Millionen Barrel sollen auf den Markt kommen, schon in den nächsten Monaten, sagen die G7. Zuvor hatte US-Präsident Trump vor allem auf Europa Druck gemacht. Denn in den USA stehen ja bald Zwischenwahlen, die sogenannten Midterms, an. Und Trump hat günstigeren Sprit versprochen.
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11: Fast 11 Millionen Menschen haben den ersten Sieg unserer Nationalmannschaft unter Neucoach Kloppo gestern in der Nations League im ZDF gesehen. Das zeigen aktuelle Marktforschungsdaten. Damit haben fast genauso viele eingeschaltet wie auch schon bei den Spielen gegen die Niederlande und Griechenland. Apropos Griechenland, am Sonntag gibt's das Rückspiel um 20.45 Uhr live bei RTL. Soweit das Neueste aus dem Star FM News Center.
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0: Von Platz 3 auf die 4 geht's in dieser Woche für Nothing But Thieves und Evolution von ihrem neuen Album Stray Dogs.
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0: Und kurz vorm Schluss gibt's jetzt nochmal ein ordentliches Donnerwetter in den Rock Top 30, denn Thundermother haben ganz neu ihre Single Bimbo Boost veröffentlicht und gleichzeitig ihr neues Album Mothers of Thunder angekündigt, das am 5. Februar 2027 erscheinen soll. Laut Band geht es um die völlig schrägen Erwartungen, mit denen Frauen auf der Bühne konfrontiert werden. Also immer dieses perfekte Aussehen, alles im Griff haben zu müssen und am besten so tun, als wäre das komplett mühelos. Naja, wir kennen das ja als Frauen. Also, wenn du Bock hast auf reichlich Frauenpower, dann ab dafür in die Charts und klär dir auch gleich mal ein Ticket für die Thundermother Tour 2027. 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Wir sind ganz neu für die StarFM Rocktop 30 Thundermother mit Bimbo Boots.

0: Sanne Madder mit Bimbo Boost als dritte Neuvorstellung für die Star vom Rock Top 30. Ganz, ganz neu mit dabei. Und wenn dir das gefallen hat, dann gern direkt abstimmen in der Star vom Rock App und auf starfm.de.
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0: Uiuiuiui. Und jetzt wird's richtig eng. Ich habe die letzten drei Plätze für dich. Und auf Platz 3, da sind heute Nickelback, die am 30. Oktober das neue Album Everything Under the Sun veröffentlichen. Rattle the Cage macht nochmal einen Riesensprung von der 9 auf die 3 und steht damit diese Woche auf dem Treppchen hier in den Star FM Rock Top 30. Mach laut für Nickelback, Rattle the Cage, jetzt für dich auf Platz 3.

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2: Im Studio Philipp Ringe. Bus- und Bahnfahren wird in und um Nürnberg ab dem nächsten Jahr teurer. Der Verkehrsverbund Großraum Nürnberg zieht die Preise an. Im Schnitt um knapp 6%. Mehr von Michael Bottlick.
3: Grund sind vor allem höhere Personalkosten und teurere Trassenpreise im Schienenverkehr. Betroffen sind vor allem die klassischen Tickets wie Einzelfahrkarten oder Zeitkarten. Sie machen ein Viertel der Einnahmen aus. Eine Einzelfahrkarte in der Preisstufe A kostet künftig 4,10 Euro. Das Tagesticket Plus steigt auf 28,10 Euro.
2: Bella Italia ruft am Albrecht-Dürer Airport, denn EasyJet weitet sein Winterflugangebot nochmal aus, etwa mit Flügen nach Mailand oder etwa nach Manchester, und das gilt auch länger als erwartet. Die Strecken werden bis Ende März angeboten, teilt der Flughafen mit. Ab Anfang November kommen übrigens noch mehr Ziele dazu, dann geht's von Nürnberg zum Beispiel nach London Gatwick. Anti-Terror-Einsatz in Dresden. Ermittler haben einen 37-Jährigen festgenommen. Der wollte sich offenbar der Terrororganisation Islamischer Staat anschließen und hier möglicherweise einen Anschlag durchführen. Eine konkrete Gefahr bestand laut der Generalstaatsanwaltschaft Sachsen aber nicht. Der Mann sitzt jetzt erstmal in Untersuchungshaft. Neben Dresden waren Spezialeinsatzkräfte auch noch in Schwarzheide im Süden von Brandenburg und in Berlin im Einsatz. Das könnte die Preise an den Tankstellen nochmal drücken. Die 7 führenden Industrienationen der Welt, die G7, haben beschlossen, ihre Diesel- und Rohölreserven freizugeben. Bedeutet, bis zu 100 Millionen Barrel sollen auf den Markt kommen, schon in den nächsten Monaten, sagen die G7. Zuvor hatte US-Präsident Trump vor allem auf Europa Druck gemacht, denn in den USA stehen ja bald Zwischenwahlen, die sogenannten Midterms, an. Und Trump hat günstigeren Sprit versprochen.
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2: Fast 11 Millionen Menschen haben den ersten Sieg unserer Nationalmannschaft unter Neucoach Kloppo gestern in der Nations League im ZDF gesehen. Das zeigen aktuelle Marktforschungsdaten. Damit haben fast genauso viele eingeschaltet wie auch schon bei den Spielen gegen die Niederlande und Griechenland. Apropos Griechenland, am Sonntag gibt's das Rückspiel um 20.45 Uhr live bei RTL. Soweit das Neueste aus dem StarFM News Center.
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1: Im Studio Philipp Ringe. Bus- und Bahnfahren wird in und um Nürnberg ab dem nächsten Jahr teurer. Der Verkehrsverbund Großraum Nürnberg zieht die Preise an. Im Schnitt um knapp 6%. Mehr von Michael Bottlick.
2: Grund sind vor allem höhere Personalkosten und teurere Trassenpreise im Schienenverkehr. Betroffen sind vor allem die klassischen Tickets wie Einzelfahrkarten oder Zeitkarten. Sie machen ein Viertel der Einnahmen aus. Eine Einzelfahrkarte in der Preisstufe A kostet künftig 4,10 Euro. Das Tagesticket Plus steigt auf 28,10 Euro.
1: Bella Italia ruft am Albrecht-Dürer Airport, denn EasyJet weitet sein Winterflugangebot nochmal aus. Etwa mit Flügen nach Mailand oder etwa nach Manchester. Und das gilt auch länger als erwartet. Die Strecken werden bis Ende März angeboten, teilt der Flughafen mit. Ab Anfang November kommen übrigens noch mehr Ziele dazu. Dann geht's von Nürnberg zum Beispiel nach London Gatwick. Anti-Terror-Einsatz in Dresden. Ermittler haben einen 37-Jährigen festgenommen. Der wollte sich offenbar der Terrororganisation Islamischer Staat anschließen und hier möglicherweise einen Anschlag durchführen. Eine konkrete Gefahr bestand laut der Generalstaatsanwaltschaft Sachsen aber nicht. Der Mann sitzt jetzt erstmal in Untersuchungshaft. Neben Dresden waren Spezialeinsatzkräfte auch noch in Schwarzheide im Süden von Brandenburg und in Berlin im Einsatz. Das könnte die Preise an den Tankstellen nochmal drücken. Die 7 führenden Industrienationen der Welt, die G7, haben beschlossen, ihre Diesel- und Rohölreserven freizugeben. Bedeutet, bis zu 100 Millionen Barrel sollen auf den Markt kommen, schon in den nächsten Monaten, sagen die G7. Zuvor hatte US-Präsident Trump vor allem auf Europa Druck gemacht. Denn in den USA stehen ja bald Zwischenwahlen, die sogenannten Midterms, an. Und Trump hat günstigeren Sprit versprochen.
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1: Fast 11 Millionen Menschen haben den ersten Sieg unserer Nationalmannschaft unter Neucoach Kloppo gestern in der Nations League im ZDF gesehen. Das zeigen aktuelle Marktforschungsdaten. Damit haben fast genauso viele eingeschaltet wie auch schon bei den Spielen gegen die Niederlande und Griechenland. Apropos Griechenland, am Sonntag gibt's das Rückspiel um 20.45 Uhr live bei RTL. Soweit das Neueste aus dem StarFM News Center.
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5: Im Studio Philipp Ringe. Bus- und Bahnfahren wird in und um Nürnberg ab dem nächsten Jahr teurer. Der Verkehrsverbund Großraum Nürnberg zieht die Preise an. Im Schnitt um knapp 6%. Mehr von Michael Bottlick.
6: Grund sind vor allem höhere Personalkosten und teurere Trassenpreise im Schienenverkehr. Betroffen sind vor allem die klassischen Tickets wie Einzelfahrkarten oder Zeitkarten. Sie machen ein Viertel der Einnahmen aus. Eine Einzelfahrkarte in der Preisstufe A kostet künftig 4,10 Euro. Das Tagesticket Plus steigt auf 28,10 Euro.
5: Bella Italia ruft am Albrecht-Dürer Airport, denn EasyJet weitet sein Winterflugangebot nochmal aus, etwa mit Flügen nach Mailand oder etwa nach Manchester, und das gilt auch länger als erwartet. Die Strecken werden bis Ende März angeboten, teilt der Flughafen mit. Ab Anfang November kommen übrigens noch mehr Ziele dazu, dann geht's von Nürnberg zum Beispiel nach London Gatwick. Anti-Terror-Einsatz in Dresden. Ermittler haben einen 37-Jährigen festgenommen. Der wollte sich offenbar der Terrororganisation Islamischer Staat anschließen und hier möglicherweise einen Anschlag durchführen. Eine konkrete Gefahr bestand laut der Generalstaatsanwaltschaft Sachsen aber nicht. Der Mann sitzt jetzt erstmal in Untersuchungshaft. Neben Dresden waren Spezialeinsatzkräfte auch noch in Schwarzheide im Süden von Brandenburg und in Berlin im Einsatz. Das könnte die Preise an den Tankstellen nochmal drücken. Die 7 führenden Industrienationen der Welt, die G7, haben beschlossen, ihre Diesel- und Rohölreserven freizugeben. Bedeutet, bis zu 100 Millionen Barrel sollen auf den Markt kommen, schon in den nächsten Monaten, sagen die G7. Zuvor hatte US-Präsident Trump vor allem auf Europa Druck gemacht. Denn in den USA stehen ja bald Zwischenwahlen, die sogenannten Midterms, an. Und Trump hat günstigeren Sprit versprochen.
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5: Fast 11 Millionen Menschen haben den ersten Sieg unserer Nationalmannschaft unter Neucoach Kloppo gestern in der Nations League im ZDF gesehen. Das zeigen aktuelle Marktforschungsdaten. Damit haben fast genauso viele eingeschaltet wie auch schon bei den Spielen gegen die Niederlande und Griechenland. Apropos Griechenland, am Sonntag gibt's das Rückspiel um 20.45 Uhr live bei RTL. Soweit das Neueste aus dem StarFM News Center.
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1: Im Studio Philipp Ringe. Wer mit Bus und Bahn fährt, muss in Nürnberg ab dem nächsten Jahr mehr zahlen. Mit dem Start ins neue Jahr zieht der Verkehrsverbund Großraum Nürnberg nämlich die Preise an. Betroffen davon sind zum Beispiel die Einzelfahrkarte. Die kostet in der Preisstufe A künftig 4,10 Euro und das Tagesticket Plus kostet dann etwas mehr als 28 Euro. Anti-Terror-Einsatz in Dresden. Ermittler haben einen 37-Jährigen festgenommen. Der wollte sich offenbar der Terrororganisation Islamischer Staat anschließen und hier möglicherweise einen Anschlag durchführen. Neben Dresden waren Spezialeinsatzkräfte auch noch in Schwarzheide im Süden von Brandenburg und in Berlin im Einsatz. Das könnte die Preise an den Tankstellen nochmal drücken. Die 7 führenden Industrienationen der Welt, die G7, haben beschlossen, ihre Diesel- und Rohölreserven freizugeben. Bedeutet, bis zu 100 Millionen Barrel sollen auf den Markt kommen. Schon in den nächsten Monaten, sagen die G7. Soweit der StarFM-Nachrichtenüberblick.
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1: Im Studio Philipp Ringe. Wer mit Bus und Bahn fährt, muss in Nürnberg ab dem nächsten Jahr mehr zahlen. Mit dem Start ins neue Jahr zieht der Verkehrsverbund Großraum Nürnberg nämlich die Preise an. Betroffen davon sind zum Beispiel die Einzelfahrkarte. Die kostet in der Preisstufe A künftig 4,10 Euro und das Tagesticket Plus kostet dann etwas mehr als 28 Euro. Anti-Terror-Einsatz in Dresden. Ermittler haben einen 37-Jährigen festgenommen. Der wollte sich offenbar der Terrororganisation Islamischer Staat anschließen und hier möglicherweise einen Anschlag durchführen. Neben Dresden waren Spezialeinsatzkräfte auch noch in Schwarzheide im Süden von Brandenburg und in Berlin im Einsatz. Das könnte die Preise an den Tankstellen nochmal drücken. Die 7 führenden Industrienationen der Welt, die G7, haben beschlossen, ihre Diesel- und Rohölreserven freizugeben. Bedeutet, bis zu 100 Millionen Barrel sollen auf den Markt kommen. Schon in den nächsten Monaten, sagen die G7. Soweit der Star-FM-Nachrichtenüberblick.
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1: Im Studio Philipp Ringe. Wer mit Bus und Bahn fährt, muss in Nürnberg ab dem nächsten Jahr mehr zahlen. Mit dem Start ins neue Jahr zieht der Verkehrsverbund Großraum Nürnberg nämlich die Preise an. Betroffen davon sind zum Beispiel die Einzelfahrkarte. Die kostet in der Preisstufe A künftig 4,10 Euro und das Tagesticket Plus kostet dann etwas mehr als 28 Euro. Anti-Terror-Einsatz in Dresden. Ermittler haben einen 37-Jährigen festgenommen. Der wollte sich offenbar der Terrororganisation Islamischer Staat anschließen und hier möglicherweise einen Anschlag durchführen. Neben Dresden waren Spezialeinsatzkräfte auch noch in Schwarzheide im Süden von Brandenburg und in Berlin im Einsatz. Das könnte die Preise an den Tankstellen nochmal drücken. Die 7 führenden Industrienationen der Welt, die G7, haben beschlossen, ihre Diesel- und Rohölreserven freizugeben. Bedeutet, bis zu 100 Millionen Barrel sollen auf den Markt kommen. Schon in den nächsten Monaten, sagen die G7. Soweit der Star-FM-Nachrichtenüberblick.
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1: Im Studio Philipp Ringe. Wer mit Bus und Bahn fährt, muss in Nürnberg ab dem nächsten Jahr mehr zahlen. Mit dem Start ins neue Jahr zieht der Verkehrsverbund Großraum Nürnberg nämlich die Preise an. Betroffen davon sind zum Beispiel die Einzelfahrkarte. Die kostet in der Preisstufe A künftig 4,10 Euro und das Tagesticket Plus kostet dann etwas mehr als 28 Euro. Anti-Terror-Einsatz in Dresden. Ermittler haben einen 37-Jährigen festgenommen. Der wollte sich offenbar der Terrororganisation Islamischer Staat anschließen und hier möglicherweise einen Anschlag durchführen. Neben Dresden waren Spezialeinsatzkräfte auch noch in Schwarzheide im Süden von Brandenburg und in Berlin im Einsatz. Das könnte die Preise an den Tankstellen nochmal drücken. Die 7 führenden Industrienationen der Welt, die G7, haben beschlossen, ihre Diesel- und Rohölreserven freizugeben. Bedeutet, bis zu 100 Millionen Barrel sollen auf den Markt kommen. Schon in den nächsten Monaten, sagen die G7. Soweit der Star-FM-Nachrichtenüberblick.
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